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1: Ich bin Yves Simon. Die Fußball-Weltmeisterschaft läuft. Den Auftakt haben am Abend Co-Gastgeber Mexiko und Südafrika gemacht. Mit 2:0 haben die Mexikaner das Spiel im Aztekenstadion von Mexico City für sich entschieden. Die Heimelfans haben für tolle Stimmung gesorgt und das Stadion zu einem echten Hexenkessel gemacht. Das DFB-Team hat das Spiel im Quartier im Bundesstaat North Carolina verfolgt und greift dann selbst am Sonntag ins Turnier ein gegen Curaçao. Abwehrmann Nico Schlotterbeck freut sich schon aufs Wochenende.
2: Wir sind eine Top-Mannschaft. Wir haben unfassbar gute Spieler, wir haben gute Einzelspieler und vor allem wir haben, was wir lange nicht mehr hatten, wir hatten deutschen Tugenden auf dem Platz. Wir haben Disziplin, wir haben Leidenschaft, wir haben Widerstandsfähigkeit und brauchen uns wirklich, also so sehe ich das, vor gar niemand verstecken.
1: In dieser Nacht findet noch ein zweites Spiel statt. Um 4 Uhr starten Südkorea und Tschechien ins Turnier. US-Präsident Trump hat die für heute Nacht angekündigten schweren Angriffe auf den Iran kurzfristig abgesagt. Er verweist auf angeblich kurz vor dem Durchbruch stehende Friedensverhandlungen. Als Ort für eine mögliche Vertragsunterzeichnung hat Trump Europa ins Spiel gebracht, wie er im Oval Office erklärt hat. Das iranische Regime dementiert allerdings Fortschritte und sieht kein Abkommen in greifbarer Nähe. Im Bundestag soll die geplante Erhöhung der Abgeordneten-Diäten in diesem Jahr ausgesetzt werden. Ein Gesetzentwurf der schwarz-roten Koalition hat in der ersten Lesung auch Unterstützung von AfD, Grünen und Linken. Eigentlich würden die Diäten zum 1. Juli um knapp 500 Euro im Monat steigen. Wegen der angespannten Wirtschafts- und Haushaltslage soll das aber ausbleiben. Eine unglaubliche Geschichte aus Fürth. Jasmin Rittner hat zum dritten Mal Zwillinge bekommen. Die Töchter sind nach Angaben des Klinikums in Fürth am 27. Mai auf die Welt gekommen. Damit hat die Familie jetzt 6 Kinder. Einmal Zwillinge, das ist schon besonders. Zweimal außergewöhnlich, dreimal in Folge kaum zu glauben. So schreibt es das Klinikum Fürth auf Instagram.
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1: Ich bin Yves Simon. Die Fußballweltmeisterschaft in Mexiko, in den USA und Kanada ist offiziell eröffnet worden. Co-Gastgeber Mexiko ist am Abend mit einem 2:0-Sieg gegen Südafrika gestartet. Genau dasselbe Match hatte es auch zum Auftakt der WM 2010 gegeben, damals aber in Südafrika. Im Eröffnungsspiel in Mexico City gab es gleich 3 rote Karten, 2-mal für Südafrika, 1 für Mexiko. Vorher hatte es eine bunte Zeremonie im Aztekenstadion gegeben. Die deutsche Mannschaft greift dann am Sonntag ins Turnier ein gegen Curaçao. In der EU sind heute Nacht die strengeren Migrationsregeln der europäischen Asylreform in Kraft getreten. Dadurch sollen Schutzsuchende zwischen den Mitgliedsländern solidarischer verteilt werden und Asylverfahren schneller abgewickelt werden. Außerdem gelten neue Regeln für die sogenannten sicheren Herkunftsländer. Für uns berichtet aus Brüssel Dieter Ebeling.
2: Die neuen Regeln bedeuten Folgendes. Grundsätzlich wird an den EU-Außengrenzen kontrolliert. In Deutschland werden deswegen an den großen Flughäfen wie Berlin, Frankfurt, München oder Düsseldorf Zentren eingerichtet, in denen Migranten bleiben müssen. Und zwar dann, wenn sie aus Ländern mit einer Anerkennungsquote von weniger als 20% kommen. Oder wenn sie keine Papiere haben oder als Gefährder gelten. Dort können sie bis zu 3 Monate festgehalten werden.
1: Außerdem sollen Abschiebezentren außerhalb der EU entstehen, aber mit deren Einrichtung wird es noch ein bisschen dauern. Der britische Verteidigungsminister Healey ist zurückgetreten. Der Labour-Politiker kritisiert das Verteidigungsbudget, das für sein Ministerium von Premier Starmer geplant war. Er kritisiert das als deutlich zu niedrig für die momentane Sicherheitslage. Mit seinem Rücktritt erhöht Healey damit den Druck auf die Regierung. Neuer Verteidigungsminister wird der bisherige Staatsminister im Innenministerium Dan Jarvis. Eine Mehrheit der Deutschen fordert strengere Regeln für die Nutzung von E-Scootern. Die Ergebnisse einer repräsentativen YouGov-Umfrage zeigen, dass 57% der Befragten zusätzliche Regulierungen bei der Nutzung von E-Scootern wollen. Und fast jeder 5. ist dafür, E-Scooter sogar komplett zu verbieten. Alle anderen sind aber zum Beispiel für feste Parkzonen, damit die Roller nicht mehr einfach so auf der Straße oder am Gehweg liegen.
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1: Ich bin Yves Simon. Sombreros, Shakira und viel gute Laune. Die Fußball-Weltmeisterschaft ist seit dem Abend eröffnet. Co-Gastgeber Mexiko hat das Eröffnungsspiel im Aztekenstadion mit 2:0 gegen Südafrika gewonnen. Für Gesprächsstoff haben 3 rote Karten gesorgt, 2 gegen Südafrika und 1 gegen Mexiko kurz vor Schluss. Das deutsche Team hatte extra einen halben Tag trainingsfrei bekommen von Bundestrainer Nagelsmann, damit auch alle das Spiel gemeinsam schauen können. Für uns im DFB-Quartier in Winston-Salem, North Carolina, ist Thomas Bremser. Thomas, wie ist denn die Stimmung im Team?
2: Ich muss sagen, ich nehme die Spieler hier sehr entspannt wahr, auch bei den Pressekonferenzen. Sympathisch auch unser Abwehrduo Tah und Schlotterbeck. Die haben einen richtigen Lachanfall bekommen, als ein Reporter Jonathan Tah falsch ausgesprochen hat.
3: Jonathan, Sie sind jetzt seit über 10 Jahren Nationalspieler.
4: Jonathan finde ich gut.
5: Ja, ich auch. Ja.
4: Jonathan startet.
2: Ja, Jonathan hat wohl jetzt seinen Spitznamen weg, zumindest bei seinem Nebenmann.
5: Jonathan spielt bei Bayern München.
2: Ja, und so eine lockere Stimmung ist natürlich bei so einem langen Turnier auch sehr wichtig.
1: Das erste Deutschlandspiel ist dann am Sonntag gegen Curaçao. Der Bundesrat berät heute über gleich mehrere Gesetzesvorhaben. Unter anderem geht es um die Apothekenreform. Mit ihr sollen Leistungen wie zum Beispiel auch Impfungen direkt in den Apotheken möglich werden, mehr Vorsorge und auch Tests. Es geht außerdem heute um besseren Schutz vor häuslicher Gewalt durch elektronische Fußfesseln für besonders gefährliche Täter. Und außerdem debattiert heute der Bundesrat über die umstrittenen Sparpläne bei den Gesundheitsausgaben. In den USA steht heute der größte Börsengang der Geschichte an. Der Raumfahrtkonzern SpaceX von Elon Musk will mehr als 55 Millionen Aktien zu je $135 ausgeben. Wegen der hohen Nachfrage könnten Emissionsbanken zusätzlich bis zu 83 Millionen Papiere kaufen. Dann würde SpaceX rund $86 Milliarden einnehmen und Musk zum ersten Billionär der Welt machen. José Mourinho kehrt als Trainer zu Real Madrid zurück. Der Portugiese bekommt einen 3-Jahres-Vertrag. Er startet im Juli in die Saisonvorbereitung. Benfica bekommt 15 Millionen Euro Ablöse. Mourinho folgt damit auf Alvaro Arbeloa, der mit den Königlichen ohne Titel geblieben war.
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1: Ich bin Yves Simon. Guten Morgen. Die Fußball-Weltmeisterschaft läuft. Im Aztekenstadion in Mexico City ist am Abend der Startschuss gefallen. Der erste der drei Gastgeber Mexiko ist mit einem 2:0-Sieg gegen Südafrika ins Turnier eingestiegen. Thomas Bremser war für uns mit dabei. Er hat das Spiel und auch die Eröffnungsfeier beobachtet.
2: Ja, ich glaube, es war eine gute Entscheidung, dass das erste Spiel in Mexiko ausgetragen wird. Es war laut, bunt, musikalisch, viele Sombreros habe ich gesehen und natürlich Shakira. Nach einer langen Show dann endlich der Anpfiff und schon nach ein paar Minuten das erste Tor für die Gastgeber. Ein munterer Auftakt mit drei roten Karten und lauten Fans. Die Mexikaner werden uns noch viel Freude machen.
1: Heute steigt dann auch Kanada gegen Bosnien ein. Da gibt's dann in Toronto nochmal eine Feier und um 3 Uhr kommende Nacht auch noch eine in L.A., wenn die USA ihr erstes Spiel haben. Seit Mitternacht gelten in der EU strengere Asylregeln. Die Reform soll dafür sorgen, dass Asylverfahren schneller ablaufen und abgelehnte Bewerber konsequenter abgeschoben werden. Länder mit besonders vielen Flüchtlingen bekommen Unterstützung von anderen EU-Staaten, zum Beispiel durch Geld oder die Aufnahme von Asylsuchenden. Menschen mit geringen Erfolgsaussichten müssen in Zukunft in speziellen Zentren an den Grenzen auf eine schnelle Entscheidung warten. Und auch in Deutschland entstehen solche Einrichtungen, zum Beispiel an den Flughäfen Berlin, München und Frankfurt. Das umstrittene Sparpaket der Bundesregierung für die Gesundheitsausgaben ist heute Thema im Bundestag und auch im Bundesrat. Der Entwurf soll die Krankenkassen um mindestens 16 Milliarden Euro entlasten und höhere Zusatzbeiträge verhindern. Geplant sind Ausgabenbremsen bei Praxen, Kliniken und der Pharmabranche und auch höhere Zuzahlungen für Versicherte. Europol hat eine der größten Geldwäscheanbieter von Kryptowährungen zerschlagen. Der als Audi A6 bekannte Dienst steht im Verdacht, über 336 Millionen Euro gewaschen zu haben. Das hat die Behörde in Den Haag mitgeteilt. Audi A6 soll nach Ansicht der Ermittler eine zentrale Drehscheibe für Cyberkriminelle werden, um gestohlenes digitales Vermögen zu Geld zu machen.
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0: The Kills mit Cheap and Cheerful hier bei Ego FM um gleich 6 Uhr. So, Fußball-WM ist losgegangen. Wir haben ja auch ein Tippspiel bei uns. Ich stehe gerade nicht gut da. Platz Nummer 9. Das hätte besser laufen können. So lief's bei der WM.
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2: Ich bin Moritz Einzel. Guten Morgen. Co-Gastgeber Mexiko hat einen perfekten Start in die Fußballweltmeisterschaft hingelegt. Die Mexikaner haben gegen Südafrika mit 2:0 gewonnen. Zuvor hatte es im Aztekenstadion von Mexiko-Stadt eine große Eröffnungsshow gegeben. Andrea Sosa Cabrios berichtet aus Mexiko-Stadt.
3: Es war eine authentische Fiesta Mexicana, ein großes mexikanisches Fest. Mexiko besiegte Südafrika mit 2:0 im Auftaktspiel. Der Jubel der Fans kannte keine Grenzen. Zum Auftakt traten Shakira und weitere Latino-Stars bei der Eröffnungsshow auf. Schauspielerin Salma Hayek begrüßte die Fans im Stadion. Trotz der Sorgen vor schlechtem Wetter fiel während des Spiels kein einziger Tropfen Regen.
2: Und im zweiten Spiel der Gruppe A gewann jetzt am frühen Morgen Südkorea gegen Tschechien mit 2:1. In der EU gelten seit Mitternacht deutlich schärfere Asylregeln. Künftig sollen Schutzsuchende mit geringen Bleibechancen an den Außengrenzen beschleunigte Verfahren in speziellen Einrichtungen durchlaufen. Solche Zentren entstehen auch an deutschen Flughäfen wie Berlin, München und Frankfurt. In den USA steht heute der größte Börsengang der Geschichte an. Der Raumfahrtkonzern SpaceX von Elon Musk will mehr als 555 Millionen Aktien zu je $135 ausgeben. Wegen der hohen Nachfrage könnten Emissionsbanken zusätzlich bis zu 83 Millionen Papiere kaufen. Dann würde SpaceX rund $86 Milliarden einnehmen und Musk zum ersten Billionär der Welt machen. Für viele Beschäftigte in Deutschland ist es ein wichtiges Kriterium bei der Wahl des Jobs, ob sie ihren Hund mit in die Arbeit nehmen dürfen. Eine Umfrage des Deutschen Tierschutzbundes zeigt, für 57% ist eine haustierfreundliche Regelung entscheidend. Für sie ist das Mitnehmen des Hundes sogar wichtiger als andere Benefits wie Fahrradleasing oder Mitarbeiterrabatte.
0: Auf jeden Fall ist doch auch wichtig, dass der Chip jeden Morgen hier ist. Also zumindest für mich.
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0: Heute ist es so lala. Im Westen und im Süden sind noch weiterhin Regenschauer unterwegs. Im Osten und später auch im Norden sieht es deutlich schöner aus. Hier kann sich im Laufe des Tages auch mal die Sonne durchsetzen und das bei Temperaturen zwischen 13 und 23 Grad. Aktuell messen wir 12 Grad in München, in Nürnberg und in Heidelberg. 13 Grad sind es momentan in Stuttgart und in Mannheim, 16 Grad in Freiburg und 10 Grad in Dresden. Morgen ist es im Süden und im Südwesten schön und sonnig und meistens auch trocken. Im Norden müssen wir noch etwas Geduld haben. Hier noch immer ein paar Regenschauer, die sich morgen tummeln werden. Außerdem ist es hier noch etwas windiger bei Temperaturen zwischen 22 und 29 Grad.
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0: Mit Lola. Einen wunderschönen guten Morgen wünsche ich am Freitag. Es ist der 12. Juni und ich freue mich wirklich, dass Freitag ist. Ich habe das Wochenende so sehr hergesehnt und dieses bisschen Freitag bekommen wir jetzt auch noch hin. In dieser Stunde werden wir noch zu einem richtig coolen Surfspot schauen. Außerdem werden wir jetzt gleich von Müll geweckt. Davor noch MGMT mit Time to Pretend. Guten Morgen.

und Don't Wanna Dance hier bei Ego FM um 6:09. Und ich finde, es gibt so ein paar Kleidungsstücke, die kommen nie aus der Mode. Oder sie kommen aus der Mode und kommen dann immer wieder. Das ist mir zum Beispiel bei Cowboystiefeln aufgefallen. Cowboystiefeln waren mal modern in meiner Kindheit. Da war ich in der Grundschule, da hatte ich auf jeden Fall welche. Und dann später nochmal, als ich so, ja, 17, 18 war, dann habe ich die leider weggeschmissen. Hätte ich behalten sollen, denn jetzt sind Cowboystiefel schon wieder totaler Trend. Also falls ihr welche zu Hause habt, das ist, glaube ich, ein Kleidungsstück, von dem man sich nie trennen sollte. Denn die kommen immer wieder und passen jetzt auch zum nächsten Künstler, zu Gidkin. Das ist nämlich so richtig moderne Cowboy-Musik, würde ich mal sagen. Sie sagen auch International Cowboy Funk zu ihrem Sound. Und da hören wir jetzt mal rein in die ganz neue Nummer Call My Name, jetzt bei Ego FM. Guten Morgen.

0: So ein Cowboy-Hut würde auch zusätzlich gut zum Wetter auch heute passen. Gitkin war das mit Call My Name um gleich 17:45 hier bei Ego FM. Und gleich werden wir eine Runde surfen gehen. Außerdem gibt's nickel-nagelneue Musik von Bonobo gleich zu hören nach Biba Dubi und nach den Wallows.
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Biba Dubi mit Space Cadet hier bei Ego FM um 6 und 22 Minuten. Und wie schon angekündigt, gibt es jetzt ganz neue Musik. Und zwar von Bonobo. Da wird es am 11. September auch ein frisches Album geben. Distance in Static wird das Werk heißen. Und das zeigt auch gleich das 25-jährige Jubiläum von Bonobo an. Fürs neue Werk hat er sich wieder ganz viele Gastkünstler und Künstlerinnen eingeladen. Joy Crooks wird unter anderem mit auf dem Werk zu hören sein. Nile Vajanya ist auch mit dabei oder auch Ichiko Aoba und noch viele, viele mehr. Es wird auf Englisch, auf Urdu und auf Japanisch gesungen. Das Album ist in Los Angeles, Tokio und London aufgenommen worden und ich glaube, das ist wirklich so ein riesengroßes Projekt, was uns da erwartet im September. Und Bonobo sagt auch selber, dass es wahrscheinlich das letzte Album sein wird, das so in diesem Stile veröffentlicht wird, denn er will sich musikalisch ein bisschen ändern. Er sagt, er will das Musikersein von nun an neu definieren. Was das genau heißt, weiß man noch nicht. Wir warten aber erstmal aufs neueste Werk und hören da jetzt schon mal rein. Bonobo jetzt mit Me and You. Guten Morgen.

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0: da schmeißen wir mal die Wolkenmaschine an. Zusammen mit Kate Bush. Cloudbusting um 6.35 Uhr.
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0: Ja, am Surfen werdet ihr mich jetzt niemals wahrscheinlich erleben. Ich bin nicht so die Wasserratte, aber ich schaue es mir unglaublich gerne an. Und das ist schon immer sehr, sehr faszinierend, den Surfern dabei zuzusehen, wie sie die Wellen reiten. Wo man das am besten kann, weiß Kollegin Fia.
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4: Die Menschen von Nazaré, einem kleinen Fischerort an der portugiesischen Atlantikküste, sind tief religiös. Ihrer Schutzherrin, der heiligen Jungfrau von Nazareth, bringen sie seit Jahrhunderten die immer gleiche Bitte vor, dass sie die Fischer sicher nach Hause bringt und ihr Dorf vor der Flut beschützt. Denn die ist gewaltig. In Nazaré kommt alles zusammen. Ein Graben direkt vor der Steilküste verwandelt meterhohe Atlantikwellen in haushohe Riesenbrecher. Eine Gegenströmung entlang der Küste verleiht ihnen den letzten Schliff. Heraus kommen die größten und gefährlichsten Wellen der Welt. Das Paradies für Big Wave Surfer wie den deutschen Sebastian Steutner.
5: Schaut euch die Wellen an. Es gibt nichts Geileres, als da teilhaben zu können. Das ist die größte Kraft der Natur. Das ist wunderschön und es macht mir extrem viel Spaß.
4: Nirgendwo sonst gibt es so hohe Wellen wie hier. Längst hat Nazaré Hawaii in Big Wave-Dingen den Rang abgelaufen. Jedes Jahr im November und Dezember reisen Fans von weit her an und sehen vom Uferfelsen aus zu, wenn die Big Wave-Weltspitze sich auf der Welle von Nazaré misst. Sie sind dabei, als Steutner hier 2020 die Weltrekordwelle reitet. 26 Meter und 21 Zentimeter. Zuletzt hat die Welle aber auch für traurige Nachrichten gesorgt. Im Januar diesen Jahres kommt es zum ersten Todesfall auf Nazaré. Der 47-jährige Brasilianer Marcio Freire, ein bekannter und erfahrener Big Wave Surfer, stürzt beim Training und findet in der Welle seinen Tod. Eine eindrückliche und traurige Warnung an die Extremsurfer. Nazaré ist stärker als sie und stärker als jede andere Welle. Und eine neue Bitte an die heilige Jungfrau. Bitte bring auch die Surfer sicher ans Ufer.
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0: Dankeschön, Fia. 6:38 Uhr. Hier jetzt gleich Mac Miller mit dabei. Davor noch die Beatsteaks und Gentleman of the Year. Schönen Freitag.

0: Mac Miller und Funny Papers hier bei Ego FM um gleich 7:15. Und gleich gibt's ganz neue Musik und zwar von Get Well Soon. Juno hören wir auch, genauso wie Leon Bridges.
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0: Bridges mit Better Man hier bei Ego FM um gleich 7 Uhr. Gestern ist sie losgegangen, die Fußball-WM, und ich stehe bei unserem Tippspiel gar nicht so dolle da. Platz Nummer 9. Da ist noch Luft nach oben.
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2: Ich bin Moritz Einzel. Guten Morgen. Südkorea ist erfolgreich in die Fußball-WM gestartet. In Guadalajara in Mexiko gewann das Team am frühen Morgen unserer Zeit gegen Tschechien mit 2:1. Dabei bogen die Koreaner einen Rückstand um. Zuvor hatte am Abend Co-Gastgeber Mexiko in Mexiko-Stadt das Eröffnungsspiel gegen Südafrika mit 2:0 gewonnen. Im Aztekenstadion gab es eine bunte Eröffnungsfeier, unter anderem mit Popstar Shakira. Heute treten die strengeren Migrationsregeln der europäischen Asylreform in Kraft. Dadurch sollen Schutzsuchende zwischen den Mitgliedsländern solidarischer verteilt und Asylverfahren schneller abgewickelt werden. Zudem gelten neue Regeln für als sicher deklarierte Herkunftsstaaten. Aus Brüssel, Dieter Ebeling.
3: Die neuen Regeln bedeuten Folgendes. Grundsätzlich wird an den EU-Außengrenzen kontrolliert. In Deutschland werden deswegen an den großen Flughäfen wie Berlin, Frankfurt, München oder Düsseldorf Zentren eingerichtet, in denen Migranten bleiben müssen. Und zwar dann, wenn sie aus Ländern mit einer Anerkennungsquote von weniger als 20% kommen. Oder wenn sie keine Papiere haben oder als Gefährder gelten. Dort können sie bis zu 3 Monate festgehalten werden.
2: Der Rekordbörsengang von Elon Musks Weltraumfirma SpaceX ist vollzogen. Das Unternehmen verkaufte rund 555 Millionen Aktien zum Ausgabepreis von $135 und nahm damit $75 Milliarden ein. Jetzt kommt die Aktie in den Handel. Musk wird mit dem Börsengang der erste Mensch mit einem Vermögen von mehr als $1 Billion. Das umstrittene Sparpaket der schwarz-roten Koalition bei den Gesundheitsausgaben geht ins parlamentarische Verfahren. Ministerin Warken bringt ihren Entwurf heute in den Bundestag ein, der die gesetzlichen Krankenkassen 2027 um mindestens 16,3 Milliarden Euro entlasten soll. Auch der Bundesrat befasst sich mit den Plänen und dürfte viele Kritikpunkte anmelden.
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0: Ja, da geht schon noch ein bisschen was. Also vor allem im Westen und im Süden, da sind immer noch weiterhin Regenschauer unterwegs. Später sieht's aber im Norden etwas freundlicher aus und auch im Südwesten kann es im Laufe des Tages doch mal ein paar Sonnenstrahlen geben. Und das bei Temperaturen zwischen 13 und 23 Grad. Im Moment messen wir 12 Grad in München, in Nürnberg und in Würzburg. 13 Grad sind's in Stuttgart und in Mannheim. 11 Grad momentan in Augsburg und in Ulm, genauso wie in Hamburg. Morgen ist es dann im Süden und im Südwesten etwas freundlicher. Hier kommt immer wieder mal die Sonne raus. Im Norden müssen wir noch etwas Geduld haben. Hier sind noch weiterhin Regenschauer unterwegs und es wird noch windig sein. Das merkt man auch in den Temperaturen morgen. Im Norden werden es so um die 15 bis 22 Grad. Im Süden dann um die 24 bis 29 Grad.
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0: mit Lola. Einen wunderschönen guten Morgen wünsche ich am Freitag. Es ist der 12. Juni. Schön, dass ihr mit dabei seid. Und in dieser Stunde werden wir noch in unser Album der Woche reinhören. Außerdem gibt's niegelnagelneue Musik von Danger Man. Jetzt aber erstmal Robin. Mit der tanzen wir ein wenig durch die Gegend. Davor noch das LCD Sound System mit All My Friends. Guten Morgen.

Tänzchen mit Robin, Dancing on my own, hier bei Ego FM um 7:09. Und jetzt muss ich euch mal eine private Frage stellen. Seid ihr vielleicht gerade nackt? Das kann ja gut möglich sein. In der Früh, unter der Dusche, ist man meistens nicht angezogen. Das würde jetzt aber auch sehr gut passen, und zwar zum nächsten Song. Der heißt nämlich Skinny Dip, was ja so viel wie Nacktbaden heißt, und kommt von der Band Almost Monday aus San Diego, die übrigens auch sehr gut zu unserer Themenwoche passen, denn einige Bandmitglieder haben sich beim Surfen tatsächlich kennengelernt und vielleicht ja auch beim Nacktbaden. Hören wir jetzt Almost Monday und Skinny Dip hier bei Ego FM.

0: Almost Monday mit Skinny Dip um gleich 7:15 hier bei Ego FM. Und zugleich hören wir in unser Album der Woche rein. Außerdem gibt's ganz neue Musik und zwar von Danger Dan. Den hören wir gleich, den neuen Song nach Kendrick Lamar und nach den Good Neighbors.
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1: Kendrick Lamar auf Ego FM.

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1: Kendrick Lamar und Untitled Number 8 um 7.22 Uhr. 5 Jahre ist es jetzt her, dass Danger Dan sein Solo-Klavieralbum, das ist alles von der Kunstfreiheit gedeckt, rausgebracht hat. Wurde auch mit Gold ausgezeichnet. Ein Klavieralbum, warum er sich damals dafür entschieden hat, hat er uns dann auch erzählt.
2: Ich habe das Gefühl, dass so Klaviermusik die letzten 40 Jahre eher so over war, also vielleicht sogar noch länger. Die Blütezeit war wahrscheinlich eher sogar die 30er und dann in den 60ern gab es nochmal so von so eine Zeit, wo ganz viele Liedermacher es plötzlich gab und so, ne? Aber man hat das lange nicht mehr gehört. Und gleichzeitig, ich will niemand zu nahe treten, aber ich glaube, die Popularmusik ist sehr engstirnig geworden. Also man merkt so ein bisschen, dass alle Lieder ähnlich aufgebaut sind und auch das Sounddesign sehr oft sehr ähnlich ist. Bei so Modus Mio-Rappern kann ich gar nicht mehr unterscheiden, so, wer ist denn das jetzt? Weil das auch die Effekte auf den Stimmen und so sehr ähnlich sind. Und wenn dann plötzlich sowas kommt, was so ganz outstanding ist, was man einfach super lang nicht mehr gehört hat oder vielleicht noch aus seiner Kindheit kennt, dann wirkt das so erfrischend.
1: Und erfrischend wird es dann auch wieder bei seinem neuen Album. Am 2. Oktober erscheint Keine Angst und da wird wieder der Fokus auf dem Klavier liegen. Und da hören wir jetzt schon mal rein. Danger Dan und die meisten meiner Freunde.
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0: die Talking Heads und This Must Be The Place, Naive Melody, um 7.34 Uhr.
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0: Ja, aber optimistisch zu sein, das fällt einem aktuell schon ganz schön schwer. Wenn man sich die Lage der Welt ansieht, dann ist man eher so pessimistisch, würde ich mal sagen. Aber genau darum geht's eben im neuen Album von Digitalism. Dass man einfach dagegen ein bisschen angeht, dass man ein bisschen mehr zusammenhält und mehr an die Zukunft glaubt. Und wie es dann klingt, hören wir jetzt kurz.

Die Jungs haben sich auch ganz bewusst dazu entschieden, zu ihren Clubwurzeln zurückzukehren. Und da hören wir jetzt auch noch ein bisschen ausführlicher rein in die Nummer Space Invaders. Digitalism hier bei Ego FM.

0: Lager Meer.
1: Ein kleiner Urlaub am Meer zusammen mit Ann-Mike Hunter-Reid. Und gleich hören wir unter anderem die Wombats, was Neues von Jay Bernhardt ist mit dabei und M83.
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1: Das war gar kein Hundebellen, was ihr gehört habt. Das gehört zum Song mit dazu, wie immer. Barry Can't Swim und Childhood hier bei Ego FM um ganz genau 8 Uhr. Und was heute in der Welt los ist, das erfahren wir jetzt.
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3: Ich bin Moritz Einzel. Guten Morgen. Die Fußball-Weltmeisterschaft läuft. Zumindest in Mexiko hat der Ball schon gerollt. Am frühen Morgen unserer Zeit gewann Südkorea gegen Tschechien mit 2:1. Zuvor gab es das große Eröffnungsspiel in Mexiko statt. Co-Gastgeber Mexiko besiegte Südafrika mit 2:0 in einer Partie mit gleich 3 roten Karten. Heute Abend steigt mit Kanada der nächste Gastgeber ins Turnier ein. Ab 21 Uhr geht's gegen Bosnien-Herzegowina. Und heute Nacht ab 3 Uhr dann das Team der größten Ausrichternation USA gegen Paraguay. Seit Mitternacht gelten in der EU deutlich schärfere Asylregeln. Die Reform des Systems GEAS ist in Kraft getreten. Unter anderem soll es effizientere Verfahren an den Außengrenzen und mehr Abschiebungen geben. Um die Reform war jahrelang gerungen worden. Das Bahnprojekt Stuttgart 21, das entwickelt sich ja immer mehr zur unendlichen Geschichte von Pleiten, Pech und Pannen. Dazu hat sich jetzt der Vorsitzende des Verkehrsausschusses, der grünen Politiker Al-Wazir, im ZDF geäußert.
4: Dass jetzt daraus Stuttgart 31 wird, das ist geradezu ein Treppenwitz. Es ist richtig, dass die Bahn investiert, aber man sieht an Projekten wie Stuttgart 21, dass man einerseits ins Bestandsnetz viel zu wenig investiert hat in den letzten Jahrzehnten. Und wenn man dann neu gebaut hat, was ja auch nötig und richtig ist, dann hat man solche Projekte wie Stuttgart 21 gemacht, wo im Prinzip ja alle Vorhersagen der Kritiker dieses Projektes im Nachhinein eingetreten sind.
3: Kürzlich kam ja die Meldung, dass Stuttgart 21 unter anderem wegen falsch verlegter Kabel erst frühestens Ende 2031 fertig werden soll. Der Bundestag beschäftigt sich heute in erster Lesung mit der umstrittenen Gesundheitsreform. Gesundheitsministerin Warken will mit den geplanten Maßnahmen rund 16,5 Milliarden Euro einsparen. Auch der Bundesrat berät über das Reformpaket. In der Länderkammer ist Widerstand zu erwarten.
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1: Und da ist es heute nochmal sehr ungemütlich mit vielen Wolken und immer wieder mit Regenschauern. Vor allem im Westen und im Süden gibt's Dauerregen. Aber ein bisschen Sonne kann dann am Nachmittag doch rauskommen. Vor allem im Norden und im Südwesten sind die Chancen dafür zumindest schon mal da. Und das bei Temperaturen zwischen 13 und 23 Grad. Im Moment messen wir 12 Grad in München, in Würzburg, in Heidelberg und in Köln. 13 Grad sind's in Stuttgart, 11 Grad momentan in Augsburg und in Hamburg. Morgen ist es dann im Süden und im Südwesten sehr schön. Das merken wir auch an den Temperaturen. Hier können wir bis zu 29 Grad erreichen. Im Norden müssen wir allerdings noch etwas Geduld haben. Hier sind morgen weiterhin viele Wolken unterwegs, die Regenschauer mit sich bringen. Und morgen wird es auch hier sehr windig. Das merken wir auch in den Temperaturen. Im Norden werden es dann nur so um die 22 Grad.
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1: Mit Lola. Einen wunderschönen guten Morgen wünsche ich am Freitag. Es ist der 12. Juni und ich mag Freitage. Ich glaube, da geht's uns allen aber so, weil wir wissen, nur noch einmal und dann ist das Wochenende schon in greifbare Nähe gerückt. Und dieses bisschen Freitag, das bekommen wir jetzt zusammen hin mit neuer Musik von Brockhoff gleich. Davor noch der Bombay Bicycle Club mit Better Now. Guten Morgen.

0: Neue Musik von Brockhoff. Blue Star um 10 Minuten nach 9. Nach 8. Entschuldigung.
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0: Heute ist übrigens der Tag des Tagebuchs. Ein Tag mit einem ernsten Hintergrund. Denn am 12. Juni 1942 bekam Anne Frank von ihrem Vater zu ihrem 13. Geburtstag ein Notizbuch geschenkt, in dem sie eben fortan Tagebuch geführt hat. Das Tagebuch, das wir eben alle kennen. Und deswegen gibt es eben heute an diesem Tag den Gedenktag des Tagebuchs. Ist auch immer sehr wichtig und richtig, sowas zu schreiben. Mache ich leider auch gar nicht mehr. In jungen Jahren habe ich das mehr gemacht, muss ich gestehen. Heutzutage nennt sich das ja auch Journaling oder so. Ich habe aber einen wunderschönen Song gefunden, wo es eben um ein Tagebuch geht. Ein Tagebuch, das von einem Mann gefunden wird. Und dieses Tagebuch gehört seiner Liebsten, wo er denkt, das ist seine Liebsten. Und er hofft, sie ist auch in ihn verliebt. Aber es kommt dann doch alles ganz anders. Brad, jetzt bei Ego FM mit Diary.

0: Ecstasy und Wish I Was Dead um 7:15 hier bei Ego FM. Und gleich hören wir unter anderem Mando Diao und Moby.
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0: Armando Dia und all the people um 8.25 Uhr hier bei Ego FM. Aber warum heißen denn Mando Diao so, wie sie heißen? Ich finde das ja eh immer sehr interessant, woher die Bandnamen kommen. Und in diesem Fall bekommen wir von der Band selber eine Antwort.
1: I often get the question where it comes from. And it was just one of these names that, you know, we didn't want the name. We didn't want to be called The Strokes or The Hives or anything like that. We wanted to be called something very unique, you know, something that only meant our music. I had a girlfriend at the time and we had a big night out, I remember, and I woke up like really hangover with the name in my head. So it must have been, you know, I guess it came from a dream, basically. That's what I used to say at least.
0: Eine betrunkene Traumidee, finde ich einen sehr schönen Grund, sich so zu nennen. Bei der nächsten Band kann ich es euch übrigens auch verraten. My Ugly Clementine, das kommt von My Bloody Valentine und das ist sozusagen das Pendant dazu. Jetzt hier bei Ego FM mit Confidence um 8.26 Uhr. Guten Morgen.

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0: 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Jasper Munk und You Won't See Me Go um 8:37 hier bei Ego FM. Und jetzt gibt es Musik aus Australien. Und zwar von den Jungs von The Royal Otis. Die sind ja noch nicht so lange mit dabei im Musikgeschäft, aber gefühlt seit ihrem Karrierebeginn schon dreimal um den ganzen Globus gereist und auf Tour gewesen. Alle feiern sie im Moment und da fragt man sich schon, habt ihr denn mit so einem Riesenerfolg gerechnet?
1: Yeah, for sure. The past 5 years have been overwhelming. Europe's been amazing. We've toured there a bunch. Like our first tour ever as a band was actually in the UK, in UK and Europe. And yeah, then America as well has been great to us.
2: It feels like it's been a real long time since we started playing music, even though we both know it hasn't been that long, you know, since we started playing music together. So I think because we've played so many shows, I think in 1 year we did 201 shows. Or 207 shows in 1 year, which is just crazy. I think because of that, the bigger venues that we've been playing recently haven't been that much of a shock because we've kind of had every step, every venue from tiny pubs to big, almost like arenas sort of thing.
0: Ja, aber eine ganz besondere Location, die kommt noch mit dazu in der nächsten Woche am 17. Juni. Da sind sie nämlich zu Gast in der Festung Kufstein und da bekommt ihr auch alle Infos und noch Tickets bei uns im Netz auf egofm.de und erfahrt da übrigens auch noch viel mehr über Royal Otis. Die waren nämlich auch zu Gast bei Kollegin Gloria in egofm Backstage und das ganze Interview, das könnt ihr euch nochmal ansehen und auch anhören, auch bei uns auf unserer Homepage und natürlich haben wir sie jetzt noch oben drauf. Royal Otis und Say Something um 8:39 Uhr. Schönen Freitag.

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0: Wolf Alice und White Leather um ganz genau 9 Uhr hier bei Ego FM. Und was wir für den heutigen Tag alles wissen müssen, das erfahren wir jetzt.
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2: Ich bin Moritz Einzel. Guten Morgen.

0: Die Fußball-WM läuft. Der Ball ist zumindest in Mexiko schon gerollt und es sind die ersten Tore gefallen. Am frühen Morgen unserer Zeit gewann Südkorea gegen Tschechien mit 2:1. Zuvor besiegte Co-Gastgeber Mexiko im Eröffnungsspiel Südafrika mit 2:0. Heute Abend und in der Nacht steigen dann die anderen beiden Gastgeber ins Turnier ein. Kanada trifft um 21 Uhr auf Bosnien-Herzegowina und dann heute Nacht um 3 ist Anstoß beim ersten Spiel der Mannschaft der zentralen WM-Ausrichternation USA gegen Paraguay. Die Gesundheitsreform der schwarz-roten Koalition ist heute in erster Lesung Thema im Bundestag. Auch der Bundesrat beschäftigt sich damit und der derzeitige Chef der Länderkammer, Bremens Bürgermeister Bovenschulte, hat dem ZDF deutlich gemacht, dass es da viel Widerstand gibt.
1: So wie der Gesetzentwurf jetzt aussieht, würden die Defizite der Krankenhäuser, der kommunalen, aber auch der frei gemeinnützigen Krankenhäuser deutlich nach oben gehen. Und wer hat was davon, wenn flächendeckend Krankenhäuser in Schieflage geraten, möglicherweise Insolvenz anmelden müssen, haben die Kommunen nichts davon und vor allen Dingen auch die Patientinnen und Patienten vor Ort.
0: Ziel von Gesundheitsministerin Warken ist es, die gesetzlichen Krankenkassen im kommenden Jahr um mehr als 16 Milliarden Euro zu entlasten. Asylreform in der Europäischen Union. Die neuen Regeln sind seit heute in Kraft. Vorgesehen sind effizientere Verfahren an den Außengrenzen. Das bedeutet, dass es auch an deutschen Flughäfen Asylgrenzverfahren geben wird. Außerdem sind sogenannte Return Hubs in Drittstaaten geplant. SpaceX feiert den größten Börsengang der Geschichte. Das Weltraumunternehmen von Elon Musk hat den Verkauf von rund 556 Millionen Aktien zum Ausgabepreis von $135 bestätigt. Damit nimmt SpaceX rund 75 Milliarden Dollar ein. Mit dem Börsengang wird Musk der erste Billionär.
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3: Und da seht ihr es ja selber, es ist überwiegend wolkenverhangen und auch noch verregnet. Vor allem im Süden müssen wir weiterhin mit vielen Regenschauern rechnen. Im Norden sieht es ein klein bisschen besser aus. Hier kann im Laufe des Tages auch mal die Sonne rauskommen und das bei Temperaturen von bis zu 23 Grad. Im Moment messen wir 12 Grad in München, in Nürnberg und in Stuttgart. 16 Grad sind es in Freiburg, 13 Grad aktuell in Dresden, in Berlin und in Hamburg. Morgen ist dann wieder das klassische Nord-Süd-Gefälle angesagt. Im Süden ist es weitaus freundlicher, trocken und auch sonnig. Hier klettern die Temperaturen auch stellenweise auf bis zu 29 Grad hoch. Im Norden müssen wir da noch etwas Geduld haben. Hier sind morgen noch viele Regenwolken unterwegs und es kann auch sehr windig werden. Und hier erreichen wir auch nur Höchstwerte von bis zu 22 Grad.
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3: Mit Lola. Einen wunderschönen guten Morgen wünsche ich am Freitag. Es ist der 12. Juni und heute heißt es hoch die Hände Wochenende, also schon fast. Aber wir wollen schon mal ein bisschen organisieren, was an diesem Wochenende alles los ist. Dazu gibt's gleich Besuch von Kollegin Laura. Außerdem hätte ich noch Big Pick mit im Angebot, davor noch Yard Act mit Dream Job. Guten Morgen.

0: Big Pig und American Beauty. Um 8:09. Und bei der nächsten Band habe ich so das Gefühl, das ist so eine Band, die wir eigentlich von Anfang an mitbegleitet haben. Die Rede ist von Jungle. Jetzt dann kommt ja auch das neue Album und sie werden auf Tour gehen. Dahin nehmen wir euch auch mit, dazu gleich mehr. Aber zuerst wollte ich von den Jungs mal wissen, was sie denn aus den letzten Jahren ihrer Musikkarriere so alles gelernt haben.
1: I think ultimately the whole journey over the last 10 years has been about discovering our confidence. Discovering how to make music without fear. And that's quite a daunting prospect. You know, I think as human beings, we find comfort in our fears and our insecurities, and we tend to occupy them much more than living without fear and without uncertainty. So essentially, that's been the biggest gamble. You know, it's about opening yourself up and realizing that nothing's that deep, nothing's that serious. Just go out there and enjoy yourself. And, you know, as a result of that, I think that the project feels more limitless than it's ever felt.
0: Also mutig sein und keine Angst haben, auch nicht vor Veränderungen, haben sie sich wahrscheinlich auch gesagt und dann eben jetzt auch ein neues Mitglied aufgenommen in ihre Band. Lydia Kitto ist ja jetzt mit dabei und sie werden eben ein neues Album rausbringen und damit dann auch am 12. November in München zu Gast sein, in der Olympiahalle. Und zu dem Termin werden wir euch auch mitnehmen. Alle Infos da und das Anmeldeformular findet ihr bei uns im Netz auf egofm.de. Jungle gibt's jetzt selbstverständlich obendrauf. The Wave um 8:50.

0: Jungle the Wave hier bei Ego FM um 8:45 und gleich kümmern wir uns um die Wochenendplanung. Außerdem gibt's Musik von Florence and the Machine und von Surf Curse.
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0: Florence and the Machine mit No Light, No Light hier bei Ego FM am Freitag. Das heißt schon fast Wochenende. Wunderbar. Und das Wetter soll ja auch besser werden. Da wollen wir natürlich ganz viel erleben. Und was wir da erleben können, das weiß Kollegin Laura. Hi, guten Morgen erstmal.
1: Einen wunderschönen guten Morgen.
0: Laura, was ist denn alles los?
1: Ja, wer es noch nicht mitbekommen hat, gestern ist die WM gestartet.
0: Yeah.
1: Yay. Und für alle, die gerne ein bisschen Public Viewing machen möchten, ist hier ein Tipp, den vielleicht noch nicht alle auf dem Schirm haben. Im Live Evil in München, da geht's nämlich richtig rund. Normalerweise ist da eher Musik, Kunst und Kultur am Start, aber jetzt gibt's auch ein bisschen Fußball zusammen mit wirklich fairen, bezahlbaren Drinks, Snacks und ganz guter Stimmung. Es werden alle Spiele der DFB 11 und ausgewählte Spiele der K.O.-Phasen live unter freiem Himmel übertragen im Innenhof des ehemaligen Gasteigs. Lohnt sich also auf jeden Fall für ein schönes, entspanntes Public Viewing in München.
0: Das klingt doch schon mal ganz gut. Was hätten wir sonst noch?
1: Von Spielstätten und Clubs über Museen und Jugendhäuser bis hin zu Parks. Das About Pop Festival verwandelt Stuttgart und die Region auch dieses Mal wieder in eine gemeinsame und vielfältige Bühne. About Pop in Stuttgart, das heißt ganz viel Konzerte, Musik, Diskurs, Workshop, Lesungen, Party, Party, Party. Und das alles wird verbunden zu einem unfassbar schönen Festivalerlebnis. Musikalisch ist da zum Beispiel dabei Get Well Soon, Peaches oder Mind Enterprises. Und dann gibt's noch ganz viel buntes Programm drumherum. Was ich besonders spannend finde, ist ein Tattoo-Workshop. Ja. Heute und morgen in Stuttgart in diversen Spielstätten, zum Beispiel im Invizemann, im Kulturbunker oder der Helene P. Alle Infos auf aboutpop.de.
0: Oh, da kann man mal schön durch Stuttgart wandern und sich da alles genauer angucken. Und ich glaube, du hast auch noch einen kleinen Vorausblick, oder?
1: Dann habe ich noch eine kleine Vorschau für euch, beziehungsweise den dringenden Hinweis, sich wirklich frühzeitig zu bewerben für die mega nice Konzerte, die im Juni noch anstehen. Zum Beispiel Big Thief in München, Royal Otis in Kufstein, Bosse, Fat Freddy's Drop, beides in München, Angus in Julia Stone in Stuttgart und noch viele, viele mehr. 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Ganz viel Spaß dabei und ein schönes Wochenende.
0: Dir auch ein schönes Wochenende und viel Spaß beim Feiern, egal wo ihr euch rumtreibt. Wir feiern jetzt ein bisschen mit Para for Cuba, davor noch ganz neue Klänge von Say Yes Dog, All in

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Border und Temptation um 9:36 Minuten. Und ich liebe ja so Musikerfreundschaften. Wenn man merkt, dass Bands und Künstler da irgendwie in den letzten Jahren sich was aufgebaut haben, finde ich das immer ganz bezaubernd. Und so ist es zum Beispiel bei den Australiern von The Avalanches und Jamie XX. Im Jahr 2020 haben sie zum ersten Mal zusammengearbeitet, dann gab es im Jahr 2024 nochmal ein Projekt und jetzt eben auch wieder einen neuen Song. Was eben daher kommt, dass beide sagen, eben The Avalanches und Jamie XX, dass da eine unglaubliche Wertschätzung gegenüber dem anderen herrscht. Und der neue Song ist wirklich richtig cool, auch das Musikvideo dazu. Da geht es um ein Model, die versucht, bei einem Werbespot gebucht zu werden. Ob sie es dann schafft oder nicht, schaut da einfach mal selber rein. Zu hören gibt es das Ganze aber jetzt. The Avalanches zusammen mit Jamie XX und Every Single Weekend.

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0: Boxen mit Foot of the Hill. Und das war's von mir für heute. Ich wünsche euch jetzt noch einen wunderbaren Freitag und ein noch viel, viel schöneres Wochenende. Schön, dass ihr mit dabei gewesen seid. Wir hören uns am Montagmorgen wieder. Jetzt aber noch ein bisschen Musik von Arcade Fire. Okay Kid werden wir auch hören, genauso wie Gossip.
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1: Ich bin Moritz Einzel. Schnellere Asylverfahren, mehr Abschiebungen, mehr Solidarität in Europa. Das sind die Ziele der EU-Asylreform, die heute in Kraft getreten ist. Vorgesehen sind effizientere Verfahren an den Außengrenzen der Europäischen Union. Was das für die Grenzkontrollen in Deutschland bedeuten könnte, hat Innenminister Dobrindt im ZDF-Interview erklärt.
2: Wir werden jetzt sehen, wie GEAS anläuft, wenn GEAS funktionsfähig ist, die Zahlen zurückgehen. Wenn an den Außengrenzen der Schutz funktioniert, dann ist auch sukzessive ein Entfall der Binnengrenzkontrollen möglich.
1: Vorgesehen sind auch sogenannte Return-Hubs in Drittstaaten. Deutschland sei dazu in Gesprächen mit Ländern, die in Frage kommen, so Dobrindt. Der Bundesrat berät heute über einen besseren Schutz von Betroffenen vor häuslicher Gewalt. Die Neuregelung sieht vor, dass Gerichte Täter dazu verpflichten können, eine elektronische Fußfessel zu tragen. Außerdem entscheidet die Länderkammer über die Apothekenreform und die Senkung der Luftverkehrssteuer. Für das neue Förderprogramm für Elektroautos sind in den ersten 3 Wochen schon mehr als 50.000 Anträge eingegangen. Diese Zahl hat Bundesumweltminister Schneider genannt. Der SPD-Politiker sagte, die neue Förderung für E-Autos wirke. Die meisten Anträge würden für vollelektrische Autos gestellt. Die Höhe des staatlichen Zuschusses kann bis zu 6.000 Euro betragen. Die Fußball-WM in den USA, Mexiko und Kanada ist losgegangen. Im Aztekenstadion von Mexiko-Stadt gab es am Abend eine bunte Eröffnungsshow mit den Musikstars Shakira und Burner Boy. Anschließend gewann Mexiko das Eröffnungsspiel gegen Südafrika mit 2:0. Und im zweiten Spiel des Weltturniers besiegte Südkorea am frühen Morgen unserer Zeit Tschechien mit 2:1.
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3: Etwas Geduld müssen wir noch haben. Am Wochenende soll es besser werden, aber heute ist es meistens noch wolkenverhangen und ich sehe eigentlich fast überall dicke, fette Regenwolken. Nur ganz im Norden, da zeigt sich jetzt schon ein bisschen die Sonne. Das ist auch der Trend. Heute kann es im Norden mal etwas schöner werden und auch im Südwesten. Da kann dann am späteren Nachmittag auch die Sonne durchkommen und das bei Temperaturen von bis zu 23 Grad. Aktuell messen wir 12 Grad in München, in Nürnberg und in Stuttgart. 16 Grad sind es momentan in Freiburg, 15 Grad in Dresden und in Berlin. Morgen haben wir dann ein Nord-Süd-Gefälle. Das heißt, im Süden wird es richtig schön mit trockenem Wetter und viel Sonnenschein und Höchstwerten von bis zu 29 Grad. Im Norden, da ist es allerdings noch ziemlich wolkenverhangen, auch mit einigen Regenschauern. Hier erreichen wir dann auch morgen nur um die 22 Grad.
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1: Ich bin Oliver Urbanke. Die Asylreform der EU ist in Kraft getreten und Bundesinnenminister Dobrindt ist zufrieden. Vorgesehen ist ja vor allem mehr Ordnung an den Außengrenzen, auch mit Migrationszentren an den großen deutschen Flughäfen. Dobrindt dazu im ZDF.
2: Wir haben immer vom Schutz an den Außengrenzen gesprochen. Der wird jetzt deutlich gehärtet und dazu gehören diese schnellen Verfahren, die wir an den Außengrenzen etablieren. Etwas, was lange gewollt ist, jetzt endlich Realität wird.
1: Dobrindt hofft außerdem bis Jahresende auf eine erste Vereinbarung mit einem Nicht-EU-Land über Rückkehrzentren. Wegen eines Polizeieinsatzes am Hamburger Flughafen ist der Sicherheitsbereich des Airports geräumt worden. Alle Passagiere hätten den Bereich hinter den Sicherheitskontrollen verlassen müssen, sagte ein Sprecher der Bundespolizei. Auch Menschen, die bereits in den Maschinen drin waren, mussten danach wieder aussteigen. Was genau vorgefallen ist, ist bislang nicht bekannt. Für das neue Förderprogramm für Elektroautos sind in den ersten 3 Wochen schon mehr als 50.000 Anträge eingegangen. Diese Zahl hat Bundesumweltminister Schneider genannt. Der SPD-Politiker sagte, die neue Förderung für E-Autos wirke. Die meisten Anträge würden für vollelektrische Autos gestellt. Die Höhe des staatlichen Zuschusses kann bis zu 6.000 Euro betragen. Der Bundesrat berät heute über einen besseren Schutz von Betroffenen vor häuslicher Gewalt. Die Neuregelung sieht vor, dass Gerichte Täter dazu verpflichten können, eine elektronische

0: Fußfessel zu tragen. Außerdem entscheidet die Länderkammer über die Apothekenreform und die Senkung der Luftverkehrssteuer. In Ecuador soll Bier während der Fußball-WM günstiger werden. Präsident Noboa hat angekündigt, die sogenannte Sondergenusssteuer vorübergehend auszusetzen. Der Bierpreis in dem südamerikanischen Land soll um mehr als 20% sinken. Ecuador ist der dritte WM-Gruppengegner der deutschen Mannschaft, die jetzt aber erstmal am Sonntag gegen Curaçao ins Turnier startet.
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2: Boah, das ist jetzt ein ungemütlicher Tag heute, aber was erzähle ich? Ihr seht es ja selber draußen vor dem Studiofenster, da stürmt's, da biegen sich die Äste, da klatscht der Regen an die Scheibe. Muckelig. So, ansonsten, es ist heute im Südwesten am Nachmittag eher freundlicher. Das alles heute bei Temperaturen zwischen 15 und 22 Grad. Und morgen wird es im Norden und Osten wieder wolkig mit einer Menge Regen. Im Nordosten mit teils kräftigen Gewittern. Südlich von Main und Mosel wird es dann auch wieder schöner und trocken. Um 17 bis 22 Grad an Ober- und Hochrhein sogar bis 28 Grad Spitze an Küsten und auf den Bergen. Bleibt stürmisch.
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2: Ja, hi, hallo, willkommen zum Ego FM Soundcheck. 3 Songs, die ich euch diese Woche ganz besonders ans Herz legen möchte. Und los geht's mit Ice Age. Einer Band, die unterm Radar wahrscheinlich eine der am konstantesten auf hohem Niveau abliefernden Rockbands Europas ist. In ihrer Heimat Dänemark sind sie riesig, darüber hinaus eher weniger. Völlig zu Unrecht, finde ich. Ihr neues Album ist mal wieder richtig gut, zum Beispiel die Nummer hier. Ice Age mit Lifetime.

Beim nächsten Song habe ich richtig Kindheitsflashbacks bekommen, und zwar an meinen Opa Fritz. Der war total cool und mega lustig, hat mich zum Beispiel immer auf Brückengeländer sitzen lassen, hat mich stundenlang Cartoons gucken lassen und dabei selbst am lautesten mitgelacht. Und im Herbst waren wir eimerweise Kastanien sammeln, aus denen wir dann irgendwelche komischen Figuren gesteckt haben. Sehr schöne Erinnerung. Die Bayern von Dis-M, die von unserem Partner Fire präsentiert werden, malen uns eine wunderschöne, grüne, friedliche Utopie. Nur das Weißbier brauche ich nicht. Dis-M mit Kastanienbaum.

Und noch eine Kindheitserinnerung? Pokémon. Ist bei mir zu Hause gerade aktuell ganz groß wieder. Vor allem Glurak. Der ist aber auch cool. Vor allem die Attacke Feuersturm hat es mir als Kind schon extrem angetan. Mein Starter war früher trotzdem meistens Shiggy. Der war lustiger. Wir bleiben hier jetzt aber beim Feuersturm. Den gibt's jetzt von der tollen sudanesisch-amerikanischen Dua Saleh mit

0: Das war der EGOFM Soundcheck für heute mit mir, Julian. Noch mehr neue Musik gibt's bei uns auf der Homepage, natürlich im laufenden Programm oder in der EGOFM Soundcheck Playlist auf Spotify. Wir hören uns, schöne Tage und
1: ich komm wieder, keine Frage!

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0: mein Teenager-Herz nochmal hoch. Was war ich früher in diesen Sänger verliebt? Aha, the sun always shines on TV. Ob das auch fürs Radio gilt, hören wir gleich. Erstmal übernimmt Kollege Oliver mit den News.
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2: Ich bin Oliver Urbanke. Am Hamburger Flughafen ist der Sicherheitsbereich wegen eines Polizeieinsatzes geräumt worden. Alle Passagiere, die schon durch die Sicherheitskontrolle durch waren oder bereits im Flugzeug saßen, mussten wieder raus, teilt ein Polizeisprecher mit. Betroffen von der Sperrung ist der Sicherheitsbereich. Die Flüge verspäten sich aktuell wohl um mehrere Stunden. Betroffene von häuslicher Gewalt sollen besser geschützt werden. Dafür will der Bundesrat den Weg für eine elektronische Fußfessel bei besonders gefährlichen Tätern freimachen. Das Gesetz orientiert sich an einem Modell aus Spanien. Zoe Tassovali berichtet.
3: Die Idee dahinter, die Polizei soll nicht erst eingreifen, wenn ein Täter schon vor der Tür steht. Trägt er eine elektronische Fußfessel, können verbotene Annäherungen früh erkannt und es kann früh eingegriffen werden. In besonders gefährlichen Fällen sollen Betroffene auf Wunsch sogar ein eigenes Gerät bekommen, das vor einer Annäherung warnt.
2: Schnellere Asylverfahren an den europäischen Außengrenzen und ein Mechanismus, durch den Geflüchtete besser in den EU-Ländern verteilt werden können. Diese deutlich verschärften Migrationsregeln gelten seit heute in der EU. Menschen, die wenig Aussichten auf Asyl haben, sollen so schneller wieder abgeschoben werden können. Von Hilfsorganisationen und Kirchen kommt Kritik. Sie warnen vor weniger Rechten und längerer Haft an den EU-Außengrenzen. In der Stahlindustrie stehen die Maschinen heute größtenteils still. Die IG Metall hat zu Demonstrationen aufgerufen. In Berlin und Völklingen gehen die Menschen unter dem Motto Stahl hat Zukunft bei uns auf die Straßen. Gefordert werden unter anderem Maßnahmen, um die Stahlproduktion klimafreundlich umzubauen und Arbeitsplätze zu erhalten. SpaceX feiert den größten Börsengang der Geschichte. Das Weltraumunternehmen von Elon Musk hat den Verkauf von rund 556 Millionen Aktien zum Ausgabepreis von $135 bestätigt. Damit nimmt SpaceX rund 75 Milliarden Dollar ein. Mit dem Börsengang wird Musk der erste Billionär.
0: Wunderbar. Vielen Dank, Oliver.
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0: Im Südwesten wird es später etwas schöner, ansonsten viele dunkle Wolken, immer mal wieder Regen um 15 bis 22 Grad. Morgen wird es am Ober- und Hochrhein überraschend warm mit bis zu 28 Grad. Im Norden und Osten bleibt es aber nass mit teils kräftigen Gewittern. Südlich von Main und Mosel ein Sonne-Wolken-Mix um 17 bis 22 Grad. Aktuell messen wir 12 Grad in München, 15 in Hamburg, 16 in Frankfurt und 17 in Köln.
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1: Ich weiß, es ist eine komische Uhrzeit hier für mich. Es tut mir auch leid. Aber Gloria hat Urlaub und Colli wollte mal alleine seine Plattensammlung mit euch durchwühlen. Also heute kein Dampfer der guten Laune ab 4, keine Hoffmann-Kollmann-Show, keine Promille, keine Musik... Moment. Musikwünsche? Also kommt, ich lehne mich jetzt mal ganz weit raus aus dem Fenster und sag jetzt, ihr bekommt von mir heute immer mal wieder Musikwünsche erfüllt, von jetzt bis 4. Aber eine Bedingung, es muss eine Sprachnachricht her. Kurz halten bitte an die 089 360 550 460. Haut rein! Sprachnachricht an die 089 360 550 460. Musikwünsche. Ich versuche hier mal ein bisschen Dampfer-Vibe reinzukriegen, auch mit Phoenix. Consolation Prizes für euch.

0: Schönen Grüße aus Australien, das waren die Hilter Potts mit dem Titel Higher. Und was geht denn da so in der Hip-Hop-Szene ihrer Heimat?
1: There is a bit of gangster rap and there is a bit of trap and there's a bit of backpack and this and that, but a lot of it's just pretty straight up sort of honest music. I think that's probably a reflection on Australian culture as well.
0: Ehrlich und erdig, wie die Australier ebenso sind. 15.000 Kilometer entfernt, da wartet Lindsay Jordan auf ihr Go. Sie ist Snail Mail und hier ist ihr neuer Titel Tractor Beam, Traktorstrahl. Ist das, womit uns die Aliens immer in ihre UFOs hochbeamen? Kennt man doch.

0: Django. Egos, was steht am Wochenende bei euch an? Chillen oder Party? Bruckner machen einfach beides. Ihr Titel Lifestyle gleich für euch. Fiesta, Fiesta, Fiesta,
1: Fiesta. 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

0: Schlangenaugen von Mumford & Sons, Snake Eyes. 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Aber wartet mal, das ist das Zeltfestival Rhein-Neckar und es stehen 4 Bands auf der Bühne. Können wir schon mal das hier rauskramen, finde ich.
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0: Golden Gallows, ganz neu von Gary Reed.
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0: 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Und zwar am 21. 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

0: Blue Bones von Billy No Mates. Schlechte Nachricht, heute ab 4 gibt's keine Hoffmann-Kollmann-Show. Die gute, ich will euch trotzdem ein paar Musikwünsche erfüllen. Und Mirella hat mir da eine Sprachnachricht geschickt.
1: Servus Elise, ich bin auf dem Weg, meinen Sohn abzuholen und wir machen jetzt gleich zusammen unseren ersten Trip mit unserem neu getauschten Wohnmobil-Kastenwagen und ich freue mich wahnsinnig drauf. Das Wetter werden wir einfach ignorieren und es wäre natürlich ein Traum, wenn ich den jetzt in 20 Minuten abhole und er neben mir sitzt und wir natürlich Ego FM laufen lassen und du dann einen Musikwunsch für meinen Sohn und mich erfüllen würdest. Was wäre denn wunderbar? The Cure wäre wunderbar. Und da wäre mir eigentlich vollkommen egal, was. Oder irgendeinen schönen Roadtrip-Song, den du uns empfehlen kannst für einen kleinen Roadtrip bei Regen. Trotzdem gute Laune. Und ja, ich freue mich und bin gespannt, ob du einen coolen Roadtrip-Song für uns empfehlen kannst oder etwas Wunderbares von The Cure. Ich wünsche dir einen ganz tollen Nachmittag, auch ohne Colli-Colli. Und ja, danke, dass es euch gibt. Ciao.
0: Ciao und viel Spaß euch. Ich habe übrigens auch total Bock auf The Cure und was passt da besser als Friday I'm in Love. Euch einen guten Roadtrip und liebe Grüße an den Sohnemann. Cure kommt gleich für euch.
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0: von David Bay. Sag mal, wusstet ihr, dass ein Mann namens John Harvey Kellogg, 1878 war es, die Cornflakes erfand in der Hoffnung, dass simples und leicht verdauliches Essen die Menschen vom Masturbieren abhalten würde? Seitdem ich das weiß, ist eine Schüssel Cerealien auch nicht mehr das, was es früher mal war. Die vielleicht lebensnotwendigeren News jetzt.
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2: Ich bin Oliver Urbanke. Entwarnung am Hamburger Flughafen. Dass der Sicherheitsbereich teilweise geräumt werden musste, hatte ein Mann verschuldet, der nach eigenen Angaben aus Versehen den Notknopf gedrückt hatte. Alle Passagiere, die schon durch die Sicherheitskontrolle durch waren oder bereits im Flugzeug saßen, mussten wieder raus. Aufgrund des Vorfalls könnte es weiterhin bei Abflügen zu Verzögerungen kommen. Das neue staatliche Förderprogramm für E-Autos kommt bei Verbraucherinnen und Verbrauchern gut an. In den ersten 3 Wochen sind nach Angaben vom Umweltminister Schneider mehr als 50.000 Anträge eingegangen, die meisten davon für vollelektrische Fahrzeuge. Wie hoch die Zuschüsse ausfallen, hängt von Fahrzeug, Einkommen und Familiengröße ab. Maximal 6.000 Euro Zuschuss sind möglich. In der EU gelten seit Mitternacht deutlich schärfere Asylregeln. Sie sollen etwa schnellere Asylverfahren und konsequentere Abschiebungen ermöglichen. Lea Majulat hat die Einzelheiten.
3: Die meisten Migranten kommen über Italien und Griechenland nach Europa und auch über Spanien. Und an diesen Außengrenzen wird es Asylschnellverfahren geben. So soll zügiger klar werden, ob ein Mensch in der EU bleiben kann oder nicht. Doch die 3 Länder können nicht für alle Ankommenden die Asylverfahren übernehmen. Deutschland wird in Zentren, etwa an Flughäfen, die Asylanträge zügig prüfen.
2: Einer der einflussreichsten europäischen Künstler der Gegenwart ist tot. Der britische Maler David Hockney ist im Alter von 88 Jahren gestorben. Er hat vor allem Swimmingpools gemalt und dabei mit einem besonderen Spiel aus Licht und Farben gearbeitet. 2018 wurde eines seiner Gemälde für 90 Millionen Dollar versteigert. Starke Quote zum Auftakt der Fußball-WM im deutschen Fernsehen. Das Eröffnungsspiel zwischen Mexiko und Südafrika haben gestern Abend im ZDF im Schnitt etwas mehr als 10 Millionen Menschen gesehen. Nicht eingerechnet sind die Zuschauerzahlen von Magenta TV, wo der 2:0 Erfolg von Mexiko ebenfalls lief. Heute Abend steigt der nächste Gastgeber ins Turnier ein. Kanada trifft um 21 Uhr auf Bosnien-Herzegowina.
0: Danke dir.
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0: Ich fasse dieses Juni-Drama mal kurz zusammen. Also im Norden und Osten Deutschlands bleibt es heute und auch die kommenden Tage grau, nass, gewittrig. Südlich von Main und Mosel ist es freundlicher und wärmer. Morgen sogar mit bis zu 28 Grad Spitze, fast wieder Sommer. Und an den Küsten und Bergen stürmt es so richtig. Heute um nur 15 bis 22 Grad, morgen wie gesagt stellenweise bis 28 Grad Spitze. Und am Sonntag, da im Süden wieder ein Sonne-Wolken-Mix zwischen 18 und 26 Grad.
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0: Das BKA, also das Bundeskriminalamt, hat gerade seine Kriminalstatistik 25 veröffentlicht. Der Trend geht nach unten, also immer weniger Straftaten werden in Deutschland begangen, besonders im Bereich Raub.

werden weniger Autos und Fahrräder gestohlen. Das ist super. Aber meine kriminelle Energie reicht nicht mal für Sex in der Öffentlichkeit. Wer ist noch safe? Weil es sich so schön nach Party anfühlt, Green Day. When I Come Around.

0: Der wohl am seltenst gespielte Titel der Weltgeschichte. Spaß. Sky and Sand von Paul Kalkbrenner ist seit 18 Jahren nicht mehr wegzudenken aus dem Musikkosmos. Der Paul, ne? Der ist ja schon über 3 Jahrzehnte im Geschäft. Wie ist das? Wird der Druck von außen eher größer oder eher kleiner?
1: Für die meisten größer, für mich immer kleiner. Weil ich merke, dass ich das für immer kann, das zu präsentieren, so eine Musik, immer neu. Gerade jetzt ist die the Confidence nie größer, wenn man das jetzt so sieht, dass man das immer wieder macht.
0: Der Paul Kalkbrenner, also völlig entspannt und wahrscheinlich auch die nächsten 30 Jahre immer wieder am Start.
2: Neu auf Ego FM aus Twist im Emsland. Reds mit Medusa.

0: featuring Black Thought und Cincuti, When We Move. Egos, mir fällt gerade auf, dass mir ein Hormon fehlt. Das Kuschelhormon. Das kickt immer nur bei meinen Katzen. Oxytocin, kennt ihr? Dieses Hormon hat seinen eigenen Titel bekommen. Fragt mich nicht. Ich höre den auch gleich zum ersten Mal. Nach Rufus du Sol und Unknown Mortal Orchestra.
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1: War ich gestern auch kurz. So ein kleiner tasmanischer Teufel. Denn einer meiner besten Freunde hat mich doch wirklich gefragt, ob ich mit zu Andreas Gabalier komme. Andreas Gabalier. Pardon? Wer jetzt nicht weiß, worum es geht, Musikerin Mine, versteht's.
2: Man trifft ja auch manchmal Menschen, die man richtig cool findet und man tolle Gespräche hat und alles und die inhaltlich auch irgendwie was zu sagen haben und dann hören die irgendwie so Schrotzmusik und ich krieg das dann irgendwie nicht zusammen in meinem Kopf und denke mir so, hä, wie kann das denn sein? Aber na gut, okay, wenn es dir gefällt. Es macht die Welt ja nicht schlechter, aber trotzdem kann ich es nicht nachvollziehen.
1: Ja, genau. So wie mein Ex, der auf den Ärzten hängen geblieben ist und sich nie weiterentwickelt hat. Nichts gegen die Ärzte oder Fischer oder Gabalier oder was fällt euch denn ein? Welche Band würde euch total irritieren, wenn es der beste Kumpel hört? Derweil lauschen wir Mine und dem Kuschelhormon. Da ist es. Oxytocin.

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Ist euch das schon mal aufgefallen? Titel aus den 80ern und 90ern, die faden immer nur aus. Die haben kein richtiges Ende. Und wie lange haben wir den denn bitte schon nicht mehr gehört? Sweet Dreams von Eurythmics, damals 1983 veröffentlicht. Da waren Sängerin Annie Lennox und Dave Stewart gerade frisch getrennt. Annie voll fertig, Dave setzt sich zur Ablenkung auch an den Drumcomputer, Annie lauscht, setzt sich an die Synthesizer. Die Melodie kam wie aus dem Nichts und das Duo startet das Tonbandgerät, Annie beginnt zu singen und innerhalb einer halben Stunde war Sweet Dreams fertig. Und später erklärte Stewart, dass er schlicht den falschen Knopf am Drumcomputer gedrückt habe und so der Rhythmus entstand. Sei. Das finde ich schon lustig. Musik Nerdwesten 2.0 für den nächsten Smalltalk. Gern geschehen.

0: Franz Ferdinand's Know You Girls. Es ist Freitag und Elise, das ist meine Wenigkeit, ist jetzt schon am Start. Was bedeutet das? Es gibt heute mal ausnahmsweise keinen Dampfer der guten Laune. Keine Hoffmann-Kollmann-Show ab 4. Aber, wie ich schon Anfang der Sendung verkündet habe, hier und da erfülle ich ein paar Musikwünsche. Und hier haben wir noch einen.
1: Hey, hey, Elise. Irgendetwas Neues von Peter Doherty, bitte. Ich finde den so toll. Und es ist weit mehr als Baby Shambles. In diesem Sinne, schönes Wochenende trotz Regen und ciao, ciao. Grüße von Bella aus Stuttgart.
0: Alles klar, Bella. Danke dir. Aus dem aktuellen Peter Doherty Solo-Album fällt Bella Live gleich für dich Calvados. Cheers.
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0: protestiert, dort sogar eine Baumhauskolonie gebaut. Der Wald ist zum Symbol des Klimaschutzes geworden und darf jetzt bleiben. Und wurde unter Naturschutz gestellt. Hat zwar lange gedauert, aber die Proteste haben sich gelohnt. Die anderen News jetzt.
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2: Ich bin Oliver Urbanke. Gut 21 Millionen Rentnerinnen und Rentner haben ab Juli etwas mehr Geld auf dem Konto. Der Bundesrat hat der Erhöhung der monatlichen Bezüge um 4,24% zugestimmt. Tanja Wagner berichtet.
3: Bei einer Standardrente und 45 Beitragsjahren macht die Erhöhung ein monatliches Plus von knapp 78 Euro aus. Damit steigen die Renten stärker als die Inflation. Bundesarbeitsministerin Baas sprach im Vorfeld dann auch von einer spürbaren Anpassung. Gleichzeitig betonte sie, dass ordentliche Renten kein Luxus sein dürften, sondern eine Frage der Leistungsgerechtigkeit.
2: Was der Bundesrat heute außerdem beschlossen hat: Gerichte dürfen bei häuslicher Gewalt den Tätern zukünftig eine elektronische Fußfessel aufzwingen. So sollen Annäherungsverbote besser kontrolliert und Opfer besser geschützt werden. Zudem können Familiengerichte Täter dazu verpflichten, an einem Gewaltpräventionskurs teilzunehmen. Wer gegen seine Auflagen verstößt, kann darüber hinaus härter bestraft werden. Wenige Stunden nachdem der Sicherheitsbereich am Hamburger Flughafen gesperrt worden war, sind die Sicherheitskontrollen wieder geöffnet. Das teilte eine Sprecherin des Airports mit. Ein Teil des Flughafens war am Morgen geräumt worden, weil ein Mann wohl aus Versehen einen Sicherheitsbereich betreten hatte. In der Stahlindustrie stehen die Maschinen heute größtenteils still. Die IG Metall hat zu Demonstrationen aufgerufen. In Berlin und Völklingen gehen die Menschen unter dem Motto "Stahl hat Zukunft bei uns" auf die Straßen. Gefordert werden unter anderem Maßnahmen, um die Stahlproduktion klimafreundlich umzubauen und Arbeitsplätze zu erhalten. Die richtig große Kohle mit Fanartikeln machen. Diesen Plan wollten Betrüger bei der Fußball-WM umsetzen. Zollfahnder haben in Hongkong rund 230.000 gefälschte Trikots, Fußbälle und Fußballschuhe sichergestellt, im Wert von umgerechnet mehr als 17 Millionen Euro. Die Artikel sollten von China aus in die USA, Mexiko und Kanada transportiert werden. Dort wird die WM ausgetragen.
0: Danke, Oliver.
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0: Von Südwesten her wird es jetzt etwas freundlicher, ansonsten, wie wir schon die letzten Tage kennen, viele dunkle Wolken, Regen, ein paar einzelne Gewitter. Alles zwischen 15 und 22 Grad. Morgen ist schon südlich von Main und Mosel wieder richtig freundlich. Und am Oberrhein sogar mit Temperaturen bis 28 Grad Spitze. Im Norden und Osten weiterhin Regen mit teils kräftigen Gewittern und stürmisch bleibt es an der Küste und an den Bergen. Umsonst eher 17 bis 22 Grad. Aktuell messen wir 13 Grad in München und jeweils 17 in Berlin, Erfurt und Rostock.
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0: Superman-Tag ist heute. Wer kann fliegen von euch? Wird auch The Big Blue genannt und ist nahezu unverwundbar. Nein, es ist nicht die Blaumeise. Es ist wirklich, wie ich gerade schon gesagt habe, da-da-da-da, Superman. Am Superman-Tag. Wusstet ihr, kleiner Fun-Fact von mir, der Superman von Darth Vader trainiert wurde? Das ist kein Witz. Der Typ, der bei Star Wars auf der dunklen Seite der Macht war,
5: ich bin dein Vater,
0: der war auch Fitnesscoach und hat den ersten Superman, Christopher Reeve, trainiert. Also Iges, in meinen Augen tragt ihr alle einen Superhelden-Cape und der ist für euch, Laszlo Bane, Superman.

Wenn ich singen könnte, dann würde ich lautstark hier mitsingen. Ich liebe den sehr, The Killers, Mr. Brightside. Ich kann aber nichts wirklich richtig gut, ja. Ich bin so ein One-Trick-Pony. Ich mache alles, aber habe kein großes Talent. Egal ob Snowboarden, Skifahren, Surfen, Tanzen, Klettern. Vielleicht bin ich im Musikhören ganz gut. So wie ihr Egos auch, sonst wäret ihr jetzt nicht hier bei mir. Und ich möchte euch meinen nächsten Schatz ins Herz und Ohr drücken. Ich bin großer Fan geworden von Vasia Project. Das sind Geschwister Oliver und William. Olivia, nicht Oliver. Und das hier ist ihr neuester Titel, Bleeding Gold. Gebt euch das mal mit ein bisschen Aufmerksamkeit. Vielleicht werdet ihr ja auch Fan vom Vasia Project.

0: gut, oder? Bleeding Gold, ganz neu vom Basia Project. Und gleich, da gibt's Sound von Brian Fennell. Achtung, den kennt ihr, aber unter anderem Namen. Brian wuchs in Seattle auf, hat aber erst mit 18 erfahren, dass er adoptiert wurde und seine Eltern eigentlich Waliser sind. Und sein Künstlername ist walisisch und heißt so viel wie simpel einfach. Sümel für euch gleich mit diesem Titel hier.
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0: Schönster Soul von Ina Forsman, Pass You By. Egos, gib mal in die Google-Suchleiste Spider Noir ein. Spider Noir. So wie die neue Superhelden-Serie. Denn dann passiert was auf eurem Bildschirm. Und während dieser kleinen Spielerei hört ihr euch an, was Serien-Queen Lola zum neuen dunklen Detektiven zu erzählen hat.
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2: Bin ich ein außergewöhnlicher Mensch? Ja. Bin ich ein gewöhnlicher Mensch? Ja. Ich bin beides. Ich bin keins von beiden. Aber sind wir das nicht alle?
3: Spider-Man kennen wir ja in vielen unterschiedlichen Varianten. Doch diese Version ist erfrischend anders. Die Spinne ist in Spider-Noir ein abgehalfterter Privatdetektiv im New York der 30er Jahre. Und er hat so gar keinen Bock mehr auf das Superheldenleben. Grund dafür ist ein gebrochenes Herz. Seine große Liebe wurde nämlich ermordet. Von nun an lebt er nur noch als Bill Riley, seinerseits Privatdetektiv in New York. Einer Stadt, die geprägt ist von Korruption, Gangstern und dunklen Geheimnissen. Eigentlich bräuchte man genau hier den freundlichen Spider-Man aus der Nachbarschaft.
4: Hast du dich draußen mal umgesehen? Die Stadt versinkt im Chaos. Seit die Spinne verschwunden ist, hat Silvermane die Stadt komplett übernommen. Die Kriminalität geht durch die Decke und die Polizei tanzt nach seiner Pfeife. Und die Menschen könnten einen Helden gut brauchen.
2: Naja, ich hoffe, sie werden einen finden.
3: Ein neuer Fall zwingt Bill Riley aber dann doch, das alte Superheldenkostüm wieder auszupacken. Andere Menschen mit Superkräften tauchen auf. Eine mysteriöse Clubsängerin verdreht dem Detektiv den Kopf und Bill wird immer weiter in die New Yorker Unterwelt gezogen. Und das, obwohl er damit eigentlich schon abgeschlossen hatte.
5: Macht mal bloß halblang, ihr dämlichen Blödmänner. Hinter der Spinne steckt vielleicht nur ein ganz normaler Typ. Schon mal daran gedacht? Habt ihr euch nie gefragt, was er für Probleme hat, während er sich in brennende Gebäude schwingt und Menschen rettet, ob ihn der Druck quält? Oder er traurig ist? Oder müde? Oder einsam?
3: Spider-Noir ist vor allem eins, die große Nicolas Cage-Show. Nachdem er bei den Spider-Verse-Filmen schon dem Spider-Noir seine Stimme geliehen hat, darf er jetzt in der Realverfilmung ran. Und es macht einfach nur Spaß, ihm dabei zuzusehen. Seine Spinne ist launisch, zynisch, betrunken und gebrochen. Und das kann wohl keiner so gut verkörpern wie Oscar-Gewinner Nicolas Cage. Dazu kommt eine unglaublich gute Musikauswahl und ein Gefühl wie aus einem alten Detektivfilm. Das wird übrigens auch nochmal verstärkt, denn man kann sich Spider-Noir entweder in Schwarz-Weiß oder in Farbe ansehen. Ich hatte von Anfang bis Ende großen Spaß und kann wirklich jedem nur empfehlen, sich diese Serie anzusehen.
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Mother Love von einem Mann, der großer SpongeBob-Fan war, der pünktlich zur Mondlandung der Apollo 11 den Song Space Oddity veröffentlichte, sich von einem Jagdmesser den Namen Bowie lieh und gar keine unterschiedlichen Augenfarben hatte, wie viele annehmen. Nein, David Bowie hatte eine permanente Pupillenerweiterung im linken Auge und zwar wegen einer Schlägerei mit seinem Schulfreund George Underwood. Wegen eines Mädchens. Klar, ne? Da war David 15 Jahre alt und die Freundschaft zu George hielt trotzdem ein Leben lang. Underwood hat sogar Albumcover für Bowie gestaltet. Zurück zu den Lebenden und zu einer sudanesischen Person namens Dua Saleh. Es ist immer noch ein bisschen schwierig, non-binäre Menschen richtig zu betiteln, aber das ist das Problem des Landes der Dichter und Denker. Also, Dua Saleh ist mit 5 Jahren kurz vor dem Zweiten Bürgerkrieg im Sudan nach Minneapolis geflohen. Und ihr kennt Dua eventuell aus der Serie Sex Education in der Rolle von Cal Bowman. Hier bei uns in der Musikrolle Dua Saleh für euch mit Firestorm.

0: Der neue Firestorm von Dua Saleh. Ach ja, heute bleibt das Bier im Kühlschrank. Den Cocktail müsst ihr alleine mixen. Heute ab 4 kalte Getränkeküche bei Ego FM, denn heute bleibt der Dampfer der guten Laune im Hafen. Keine Hoffmann-Kollmann-Show, heißt aber nicht, dass ich nicht hier und da noch einen Musikwunsch erfüllen könnte. Benny, was darf ich servieren?
1: Hi Ego FM, ich bin ein Riesenfan. Ich und meine Frau, wir sitzen im Homeoffice und hören euch jeden Tag. Hier ein kleiner Wunsch, passt mit Sicherheit in unser Programm von Ego FM, und zwar von der Phenomenal Hand Club Band, das Lied Following. Viel Spaß.
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0: Frankie Bad Behavior. Also das letzte Mal, als ich geschaut habe, da fehlten nur etwa 3000 Unterschriften bis zu den 45.000. Eine Petition für Harpe Kerkeling als Bundespräsident. Und wenn ich das richtig deuten will, dann würde der sogar antreten. Ich stehe ja auf den Harpe.
1: Hallo, hier ist Horst Lämmer. Willkommen zu Horsts Weisheit der Woche. Also, das Leben ist kein Ponyschlecken.
0: Schlemmer vor Präsident.
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3: Ich bin Oliver Urbanke. Apotheken sollen künftig mehr Leistungen anbieten können. Eine entsprechende Reform hat den Bundesrat passiert. Künftig sollen Apotheken unter anderem Angebote zur Vorsorge und Früherkennung machen. Außerdem sollen sie mehr Schutzimpfungen anbieten können. Die Länderkammer billigte außerdem den Einsatz elektronischer Fußfesseln bei häuslicher Gewalt und die Rentenerhöhungen ab Juli. Das Sparpaket von Gesundheitsministerin Wagen für die gesetzlichen Krankenkassen ist im Bundestag debattiert worden. Wagen will mehr als 16 Milliarden Euro einsparen.
4: Mit dem Gesetz wollen wir verhindern, dass die Beitragssätze immer weiter steigen. Und es ist ja kein Selbstzweck. Wir wollen die Bürger entlasten und wir wollen, dass die Unternehmen mehr Planungssicherheit haben, statt von immer weiter steigenden Sozialbeiträgen ausgebremst zu werden.
3: Rednerinnen und Redner der Opposition kritisieren die Pläne als Rundum-Kahlschlag und Kettensägenreform. Das neue staatliche Förderprogramm für E-Autos kommt bei den Verbraucherinnen und Verbrauchern gut an. In den ersten 3 Wochen sind nach Angaben des Umweltministeriums mehr als 50.000 Anträge eingegangen, die meisten davon für voll elektrische Fahrzeuge. Wie hoch die Zuschüsse ausfallen, hängt von Fahrzeug, Einkommen und Familiengröße ab. Maximal 6.000 Euro Zuschuss sind möglich. Schnellere Asylverfahren und konsequentere Abschiebungen. Die sind in der EU jetzt durch die schärferen Asylregeln möglich, die seit heute gelten. Zukünftig soll so zügiger klar werden, ob ein Mensch in der EU bleiben kann oder nicht. Menschenrechtler kritisieren die neuen Regeln. Sie befürchten, dass die Rechte von Geflüchteten deutlich eingeschränkt werden. SpaceX feiert den größten Börsengang der Geschichte. Das Weltraumunternehmen von Elon Musk hat den Verkauf von rund 556 Millionen Aktien zum Ausgabepreis von $135 bestätigt. Damit nimmt SpaceX rund 75 Milliarden Dollar ein. Mit dem Börsengang wird Musk der erste Billionär.
0: Danke, Oliver.
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0: Im Südwesten wird es später etwas schöner, ansonsten viele dunkle Wolken. Immer mal wieder Regen um 15 bis 22 Grad. Morgen wird es am Ober- und Hochrhein überraschend warm mit bis zu 28 Grad. Im Norden und Osten bleibt es aber nass mit teils kräftigen Gewittern. Südlich von Main und Mosel ein Sonne-Wolken-Mix um 17 bis 22 Grad.
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0: Heute am 12. Juni ist übrigens auch Tag des Tagebuchs. Und es wird kurz traurig ernst, denn dieser Tag wurde genau heute ausgerufen, weil heute auch der Geburtstag von Anne Frank ist. Und es war am 12. Juni 1942. Da hat die 13-jährige Anne Frank von ihrem Papa ein Notizbuch geschenkt bekommen. Das hat sie dann genutzt als Tagebuch und ihre Gedanken und Erlebnisse niedergeschrieben, als sie sich mit ihrer Familie in einem Hinterhaus in Amsterdam vor den Nazis versteckt gehalten hat. Es liegt an uns hier in der Gegenwart, dass sich die Geschichte nicht wiederholt.

Nick Waterhouse, LA Turnaround. So, ich spüre den Shitstorm schon auf mich zukommen, aber heute, Egos, heute am 12. Juni ist kein Fleischtag. Ja, ja, ja, ja. Ich will euch eure Leberkasemme gar nicht madig machen. Esst euer Schnitzel und die Frikadelle, aber lasst mal kurz zumindest ein Gedankenexperiment zu. Nur für einen Tag. Wenn die Menschheit nur für einen Tag lang kein Fleisch essen würde, was hätte das für Auswirkungen? Also es klingt komisch und unwirklich, aber das würde den Planeten enorm entlasten. Es könnten weltweit etwa 1,5 Millionen Tonnen Treibhausgase und Milliarden Liter Wasser eingespart werden. Ich frage mal ganz vorsichtig, gibt es unter den fleischessenden Egos auch Tage, an denen ihr verzichtet oder muss immer ein Stück Tier auf dem Teller landen, sonst ist es kein echtes Essen? Glaubt nämlich, ihr seid umweltbewusster unterwegs, als ihr denkt. Wer will, erzählt doch einfach mal. Per WhatsApp gern Sprachnachrichten 089 360 550 460. Derweil spiele ich euch den neuesten Bonobo-Titel, gerade frisch reingerauscht, Me and You. Das Album dazu, Distance and Static, kommt am 11. September raus.

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0: Stromais Formidable. Und da scheiden sich die Geister und die Veggies von den Fleischessern. Ich habe nur ganz vorsichtig gefragt, ob ihr euch vorstellen könntet, einen Tag lang kein Fleisch zu essen, nicht ein ganzes Leben. Heute ist kein Fleischtag. Nur heute. Ja, mir war schon klar, dass die Fleischesser da etwas sensibel reagieren. Also hier das Feedback von Norman zum Beispiel, der hat mir eine Nachricht ins Studio geschickt mit den Worten: Verbotskultur Deutschland, vielleicht besser mal schlau machen und sehen, dass Fleisch gar nicht so ungesund ist. Also was soll das? Auch Thorsten ist wenig begeistert. Lass doch bitte jedem sein Essen auf dem Teller, als wenn wir nichts Besseres hätten, über das wir diskutieren sollten. Doch, Thorsten, hast recht. Aber das können wir parallel. So viel Multitasking traue ich der Menschheit zu. Und dann gibt es natürlich auch viele Befürworter des fleischfreien Tages, sogar pro Woche. Hier Konstanze feiert den Veggie Day in der Mensa. Moni schreibt, ich esse eh nur wenig Fleisch, wenn dann Bio und beste Haltungsform. Gutes Zeug kostet halt. Und dann habe ich hier noch eine Sprachnachricht von Thomas.
1: Hallo, schöne Grüße ins Studio, der Thomas hier. Also ich bin noch Fleischesser, aber ich habe über die letzten Jahre meinen Fleischkonsum drastisch reduziert. Maximal zweimal die Woche gibt es noch was Fleischiges. Meistens ist das irgendein Stück Pute oder Huhn. Und ansonsten wird sich rein vegetarisch oder vegan ernährt. Da gibt es ja mittlerweile mehr als genug Sachen, die man essen kann. Und auch wirklich leckere vegetarische und vegane Ersatzprodukte. Also von daher, mein Fleischkonsum ist drastisch runtergegangen. Mit dem langfristigen Ziel, komplett auf Fleisch zu verzichten. Allerdings muss ich dazu sagen, Fleisch ist lecker. Aber wenn man es moralisch sieht, dürfte man gar kein Fleisch essen. An dem Punkt bin ich aber leider noch nicht. Vielleicht komme ich da mal hin. Jetzt wünsche ich allen Egos ein schönes Wochenende und einen schönen fleischfreien Tag.
0: Danke dir, Thomas. Dir auch.

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0: Hör sie doch endlich. Wanderjahr für euch. Mit denen habt ihr auch schon oft gefeiert. Nochmal hoch die Tassen. Ne, die Gläser. Gemeinsam mit Jay Bernard, seines Zeichens belgischer Musiker und vorher bekannt als Teil der Band Balthasar. Hier aber solo am Glas und drin ist was ganz Gefährliches. Und zwar belgisches Bier.
1: The dangerous thing about being Belgian is that you're used to a lot of beers, but when you go abroad and you drink a beer, my stomach can't handle it. I don't know why. It's like a different process or something. So I'm always very careful with the beers. But yeah, I like a good beer, so I'm always interested in a new one. I just try to be careful. But you always say, I try to be, and then 3 hours later you're like, oh fuck.
0: Wisst ihr Bescheid, Obacht und Cheers. Jay Bernard für euch mit seinem neuen Titel 4 in the Morning. Here I go.

0: Ich würde jetzt schon ganz gerne mit meinem Popo auf Herrn Kollmanns Couch flezen und mit euch ins Wochenende rauschen, mit euch eure Musik wünschen und dem Dampfer der guten Laune. Aber heute ist nicht. Ich habe es versucht, aber Herrn Kollmann nicht aus dem Urlaub zurückholen können für diese 4 Stunden. Dafür gibt es von ihm aber dennoch ein Best-of. Kollmanns Plattenkiste mit allen Mashups und Remixen, die ihr auch so hart feiert. Also merkt euch eure Musikwünsche für nächsten Freitag. Es war mir ein inneres Konfetti werfen. Macht's gut, bis morgen um 12 mit mir durch den Samstag. Passt auf euch auf, ihr tollen Menschen.
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1: Ich bin Oliver Urbanke. Opfer häuslicher Gewalt sollen künftig besser geschützt werden. Der Bundesrat hat dafür beschlossen, Gerichte können Tätern eine elektronische Fußfessel verpassen. Zoe Tassovali mit den Einzelheiten.
2: Die Polizei soll nicht erst eingreifen, wenn ein Täter schon vor der Tür steht. Trägt er eine elektronische Fußfessel, können verbotene Annäherungen früh erkannt und es kann früh eingegriffen werden. In besonders gefährlichen Fällen sollen Betroffene auf Wunsch sogar ein eigenes Gerät bekommen, das vor einer Annäherung warnt. Außerdem können Gerichte Täter künftig zu Antigewalttrainings oder Beratungen verpflichten.
1: Ein weiterer Punkt, der Thema im Bundesrat war, die Rentenerhöhung. Und es gab grünes Licht. Damit steigen zum 1. Juli die Bezüge um 4,2% für eine Standardrente bei durchschnittlichem Verdienst und Rentenerhöhung. Und es gab grünes Licht. Damit steigen zum 1. Juli die Bezüge um 4,2% für eine Standardrente bei durchschnittlichem

0: Bundesregierung sich klar gegen solche Vorstöße stellt. Er hat nach eigenen Angaben aus Versehen den Notknopf gedrückt und damit den kompletten Sicherheitsbereich des Hamburger Flughafens lahmgelegt. Nachdem am Morgen ein Mann unbefugt in den Sicherheitsbereich gelangt war, musste dieser Teil des Airports geräumt werden. Auch Passagiere, die schon in den Maschinen saßen, mussten wieder aussteigen. Zahlreiche Flüge konnten deswegen erst verspätet starten. Mittlerweile wurde der Betrieb wieder aufgenommen. Wer beim DFB ein personalisiertes Trikot für die Fußball-WM bestellt hat, hat zuletzt lange darauf warten müssen. Der Verband hat jetzt Lieferverzögerungen eingeräumt. Der Grund? Die Buchstaben und Nummern für die Personalisierung waren vorübergehend nicht verfügbar. Die Nachfrage war dreimal so hoch gewesen wie gedacht. Das Problem sei mittlerweile behoben. Wer sein Trikot stornieren will, kann das aber noch tun.
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2: Einen schönen Freitagnachmittag zusammen. Servus, schön, dass ihr eingeschaltet habt. An dieser Stelle normalerweise der Dampfer der guten Laune, die Hoffmann und Kollmann Radioshow. Wir machen heute allerdings eine kleine Pause, eine kleine Verschnauspause. Meine Couchkuhle von Frau Hoffmann braucht auch mal ein bisschen Ruhe hier im Wohnzimmer 1. Deswegen funke ich euch allein heute ins Wochenende rein. Und ich habe überlegt, was könnte ich tun, was könnte ich machen, wenn ich schon keinen Gesprächspartner habe. Dann kann ich zumindest gute Musik spielen und habe mir ein kleines Konzept überlegt. Ich spiele euch heute in den nächsten 4 Stunden hier bei Ego FM Titel, die ihr so wahrscheinlich noch nicht hier bei uns gehört habt. Bei mir gibt es heute nämlich ausschließlich musikalische Mashups oder musikalische Remixe von bekannten oder weniger bekannten Titeln. Das heißt also ein buntes Summarium an guter Musik, wo teilweise der eine Hit mit dem anderen ineinander verschmelzt. Aber macht euch selbst einen Eindruck davon in den nächsten 4 Stunden und reinstarten tun wir mit einem meiner tatsächlich absoluten Lieblings-Mashups, die ich gerne auch auf jeder Party auflege. Und zwar von zwei absoluten Hitgaranten. Einmal Fatboy Slim und einmal Eminem. Die beiden hören wir jetzt aus der kollmannischen Plattenkiste mit My Name is Funk Soul Brother.
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Das ist Kollmanns Plattenkiste an diesem Freitag mit Of Monsters and Men und Little Talks. Allerdings nicht im Original, sondern im Nox Remix. Und genau das ist das Konzept bei mir in diesen 4 Stunden heute. Die Hoffmann-Kollmann Radioshow macht Pause. Dafür gibt's viel Musik aus meinem privaten Plattenköfferchen. Und das Konzept ist heute, nur Remixe zu spielen von bekannten Titeln oder auch weniger bekannten Titeln und vor allem Mashups. Was ist ein Mashup? Ein Mashup ist ein Titel, in dem gleich mehrere bekannte Songs ineinander fließen, immer mal wieder auftauchen, dann wieder abtauchen, dann wieder auftauchen und dann wieder abtauchen. Und genau so einen werdet ihr gleich bei mir hören. Davor gibt es einen typischen Remix aus der kollmannischen Plattenkiste und zwar von DJ Tomilla und Afrop. Den Titel Get Up kennen wir alle, aber in der Square One Version weiß ich nicht.

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Die Hoffmann-Kollmann-Radioshow macht heute Pause. Dafür gibt es Kollmanns Plattenkiste mit Rhythmus del Mundo und Superstylin im Original von Groove Armada. Und das ist auch das Konzept meiner Sendung heute. Hier hört ihr heute ganz viele Remixe aus meinem Plattenköfferchen und auch den einen oder anderen Mashup. Was passiert, wenn man die Rockgitarren zum Beispiel von AC/DC mit dem Popgesang von Taylor Swift Kreuz, nur mal ein blödes Beispiel. Die Antwort lautet, es kommt ein Mashup raus. Und das ist tatsächlich die sehr hohe Kunst des Musikremixens, bei der zwei bereits existierende Songs quasi so geschickt ineinander geschoben werden, dass sie quasi zu einer völlig neuen Einheit verschmelzen. Meistens wird dabei das Instrumental, das wir hier zum Beispiel im Hintergrund von Materia hören, OMG, ja, so ein Instrumental eines Hits wird quasi als Fundament genutzt, während zum Beispiel die Gesangsstimme des anderen Songs dann oben drauf gepackt wird. Und das ist manchmal wirklich eine absolute Gehirnachterbahn, die da entsteht. Und das vielleicht auch bei meinem nächsten Titel, auch einem meiner persönlichen Lieblings-Mashups aus der kollmannischen Plattenkiste, sehr verehrte Damen und Herren. Wir hören jetzt hier ein ganz besonderes Beispiel. Hier sind die Beastie Boys zusammen mit Bob Marley und dem Titel Could You Be Intergalactic?

Da stößt unser Programmchef wahrscheinlich gerade auf als großer Beatles-Fan. Twist and Shout im Original nämlich von den Beatles. Bei mir hier aus der Kollmannischen Plattenkiste von Chaka Demis. Wer hätte das gedacht? Das ist das Konzept dieser Sendung. Kollmanns Plattenkiste heute für die Hoffmann-Kollmann Radioshow, die heute eine kleine Pause macht. Bei mir gibt es heute 4 Stunden lang Mashups und Remixe. Und dass es sowas auch von einer der absoluten Überfrauen gibt, das war mir selbst nicht so ganz bewusst. Florence Welch mit ihrer Band Florence and the Machine. Vor ein paar Monaten hat sie ein unfassbar tolles, grandioses Spektakelkonzert in der Münchner Olympiahalle gespielt. Wir haben euch mitgenommen und ich habe es vor kurzem mir schon in der Radioshow verraten. Ich habe es leider total verplant und übersehen. Hatte meinen Urlaub tatsächlich, also meinen Rückflug des Urlaubs, aus irgendwelchen Gründen einen Tag nach dem Konzert geplant gehabt und konnte so leider nicht dabei sein. Aber ich schwelge mit allen anderen, die da am Start waren, immer noch mit. Und hier bei mir aus der Kollmannischen Plattenkiste hören wir jetzt auch Florence and the Machine. Allerdings, heute passend zu diesem Konzept in einer ganz anderen Version. Wir hören den wunderbaren Titel You've Got the Love. Allerdings aus der Kollmannischen Plattenkiste im XX-Remix. Klingen tut er so.

0: Ihr hört Kollmanns Plattenkiste als Ersatz für die Hofmann-Kollmann-Radioshow, die heute leider pausieren muss. Dafür gibt's bei mir viel Musik aus meiner privaten Plattenkiste. Heute nur Remixe oder Mashups. Und da habe ich gleich drei für euch am Start. Einmal von James Brown und von Method Man. Das ist quasi der Mashup in dieser Reihe. Und dann hören wir gleich noch eine Remix-Version von Placebo von English Summer Rain. Wie das alles klingt, gleich hier bei mir.
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0: Die Hoffmann-Kollmann-Radioshow macht heute ein kleines Päuschen. Dafür gibt es Kollmanns Plattenkiste mit viel Musik aus meinem Plattenköfferchen und ganz viele Remixe, wie den hier zum Beispiel, MIA und Lord mit Royal Plains. Kurz rüber in unsere Nachrichtenredaktion und dann machen wir gleich direkt weiter.
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0: Beispiel MIA und Lord mit Royal Plains. Kurz rüber in unsere Nachrichtenredaktion und dann machen wir gleich direkt weiter.

0: der Bundesrat final beschlossen. Unklar ist allerdings, ob Fliegen damit für alle günstiger wird. Tanja Wagner, wieso eigentlich?
1: Je nach Strecke zahlen die Airlines zwischen 2,50 Euro und 11,40 Euro weniger Steuern pro Passagier und Flug. Allerdings haben bereits so einige Gesellschaften angekündigt, das nicht an die Kunden weiterzureichen. Ein Grund dafür sind die stark gestiegenen Kerosinpreise. Ein weiterer Grund ist, dass Deutschland im Vergleich zu anderen Ländern für die Fluggesellschaften ein recht teurer Standort ist.
0: Das deutsche Heer will schnell mehr Drohnen und unbemannte Waffensysteme einführen. Das kündigte der Inspektor des Heers, Generalleutnant Freuding, beim Besuch in Litauen an. Die im vergangenen Jahr formal in Dienst gestellte deutsche Panzerbrigade 45 trainiert dort bei einer Militärübung erstmals das Gefecht auf litauischem Boden und hat dabei 350 Drohnen im Einsatz. Sängerin Taylor Swift ist als jüngste Frau in die Hall of Fame der Songwriter aufgenommen worden. Die Begründung der Jury: die 36-Jährige sei als Songwriterin sehr wandelbar und tauche in unterschiedliche Klangwelten ein. Um aufgenommen zu werden, muss die erste Single mindestens 20 Jahre zurückliegen. Bei Taylor Swift war das der Song Tim McGraw von 2006. In Ecuador soll Bier während der Fußball-WM günstiger werden. Präsident Noboa hat angekündigt, die sogenannte Sondergenusssteuer vorübergehend auszusetzen. Der Bierpreis in dem südamerikanischen Land soll um mehr als 20% sinken. Ecuador ist der dritte WM-Gruppengegner der deutschen Mannschaft, die jetzt am Sonntag gegen Curaçao ins Turnier startet.
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3: Ich wünsche euch einen schönen Freitag-Spätnachmittag. Die Hoffmann-Kollmann-Radioshow, der Dampfer der guten Laune, der macht heute an diesem Freitag Pause. Nächste Woche melde ich mich dann wieder zurück mit Kollegin Frau Hoffmann aus meinem Wohnzimmer 1. Dafür gibt es heute 4 Stunden lang viel Musik aus meiner privaten Plattenkiste unter einem ganz besonderen Motto heute. Bei mir gibt es heute nur Remixe oder sogenannte Mashups. Und einen solchen Mashup hören wir jetzt. Vielleicht habt ihr auch schon mal versucht, zwei völlig unterschiedliche Dinge miteinander zu mixen, die eigentlich gar nicht so wirklich zusammengehören. Und am Ende schmeckt es überraschend genial. Und genau das ist auch passiert bei diesem Titel hier, den ich euch jetzt auflegen darf. Hier sind Blur zusammen mit Deichkind. So ein Zusammentreffen hat es eigentlich nie gegeben. Wir hören sie mit Blur Demi. Kurz nach 5.

Was passiert, wenn man dem Original von Manu Chao einfach ein bisschen Beat drunter mischt? Das kommt raus. Bong Bong im Nico Push Boot Remix. Hier in Kollmanns Plattenkiste, heute an diesem Freitagnachmittag als kleinen Ersatz für die Hoffmann und Kollmann Radioshow. Und da hören wir jetzt wieder einen Mashup. Das war jetzt ein Remix. Jetzt kommen wir wieder zu einem Mashup. Auch wieder von Künstlern, die so im wahren Leben wahrscheinlich nie zueinander gefunden hätten. Hier bei Ego von Tunsiers an diesem Freitagnachmittag. Hier sind zum einen die Bee Gees und zum anderen Dr. Dre. Und die beiden paaren wir jetzt in einen einzigen Titel. Hier sind sie mit Staying Alive, Nothing But a G-Thang.

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Shut Up and Let Me Go. Das waren die Ting Tings hier aus der Kolmannischen Plattenkiste, allerdings im Hachi und Emanuel Remix, was es nicht alles gibt. Und genau das ist heute Motto dieser Sendung. Die Hoffmann-Kolmann Radio Show macht Pause. Dafür gibt es bei mir ganz viele persönliche Lieblingsremixe oder Mashups zu hören. Also quasi ein Mashup. Das ist quasi das perfekte Blind Date von zwei Songs, die eigentlich völlig aus verschiedenen Welten kommen. Genau so einen werden wir gleich hören. Jetzt greifen wir erstmal wieder in die Remix-Tasche rein und hören hier tatsächlich die wunderbar legendären Rolling Stones, die freitagnachmittags normalerweise auch hier in der Hoffmann-Kolmann Radioshow nicht fehlen dürfen. Allerdings in einer ganz besonderen Version. Wir hören ihren Kultklassiker Sympathy for the Devil, der wiederum von einer anderen absoluten Elektrolegende neu aufgemischt wurde, und zwar von niemand geringerem als Fatboy Slim. Also zusammengefasst die Rolling Stones mit Sympathy for the Devil im Fatboy Slim Remix.

Der ein oder andere Queen-Fan fällt direkt vom Sonnenstuhl runter bei diesem Mashup hier von Queen und Tipsy. We Will Rock You. Heute hier an diesem Freitag Spätnachmittag. Nicht in der Hoffmann-Kollmann-Radioshow, die macht Pause, sondern in Kollmanns Plattenkiste, in der ich euch heute ganz viele Lieblingstitel hier ins Radio schicken darf. Oh, heute unter dem Motto Remixe oder Mashups. Und so einen Mashups hören wir jetzt wieder. Quasi zwei Hits zum Preis von einem, kann man sagen. Das ist so das Geheimnis eines Mashups. Da wird zum Beispiel das Instrumental des einen Songs als Fundament genommen, ja, um zum Beispiel die Gesangsstimme eines anderen Künstlers drüber zu legen. Und genau sowas hören wir jetzt bei meinem nächsten Titel. Ich muss sagen, das Original absoluter Lieblingstitel von mir, weil es mich immer an meinen Onkel Bernd aus Lindau erinnert. Der hatte früher, als ich Kind war, so schwarze Sneakers an, auf denen hinten auf der Sohle drauf stand: Don't worry, be happy. Das Original ist vom wunderbaren Bobby McFerrin. Wir hören ihn allerdings zusammen mit CL Smooth und CISO und der neuen Interpretation daraus. Don't worry, be perfect.

0: Die Hoffmann Kollmann Radioshow macht heute Pause. Dafür gibt's Kollmanns Plattenkiste mit viel Mashups und Remixen. Und da ist unter anderem der hier gleich dabei. Eine Mashup Prodigy zusammen mit Enya. Gibt es sowas? Jawohl. Gleich hier bei mir.
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1: 18 Uhr, es ist kurz Zeit für die Ego FM Nachrichten und dann machen wir hier gleich weiter.
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3: Ich bin Oliver Urbanke. Qualifikationen wie Schul- oder Studienabschlüsse könnten künftig durch künstliche Intelligenz immer unwichtiger werden. Das zeigt eine Umfrage des Münchner IFO-Instituts unter Firmen, die mit KI arbeiten. Aus jedem fünften Unternehmen hieß es, wenn Angestellte ohne Abschluss von KI unterstützt würden, könnten sie so Qualifizierte ersetzen. Etwa 15% meinen sogar, auch Berufserfahrung lasse sich so ausgleichen. Der Bundesrat hat grünes Licht für einen besseren Schutz für Opfer von häuslicher Gewalt gegeben. Gerichte dürfen Gewalttäter künftig zu einer elektronischen Fußfessel oder einem Anti-Gewalt-Training verpflichten. Außerdem dürfen Apotheken künftig bestimmte Impfungen, Schnelltests oder Blutabnahmen durchführen. Auch Präventionsangebote, etwa zu Diabetes- oder Herz-Kreislauf-Erkrankungen, soll es dort geben. Auch im Bundestag wurde ein neues Gesetz beschlossen, nämlich gegen sogenannte Scheinvaterschaften. Männer erkennen dabei gegen Bezahlung die Vaterschaft für Kinder ausländischer Frauen an, ohne biologische oder partnerschaftliche Verbindung. Das sichert den Frauen Aufenthaltsrechte und möglicherweise Zugang zu Sozialleistungen. Künftig muss die Ausländerbehörde solchen Anerkennungen zustimmen. Bundesbildungsministerin Prien hat sich klar gegen einen AfD-Vorstoß gestellt, die Schulpflicht aufzuweichen. Die CDU-Politikerin nannte das ein durchsichtiges Unterfangen. Eltern könnten schon jetzt Privatschulen wählen. Drei Bundesländer haben im Bundesrat einen Antrag eingebracht, damit die Bundesregierung die Schulpflicht verteidigt. Der Eröffnungstag der Fußball-WM mit den ersten Spielen in Mexiko ist rum. Heute stehen auch die anderen beiden Gastgeber Kanada und die USA vor ihren Auftaktpartien. Moritz Einzel blickt voraus.
4: Nach dem 2:0 der Mexikaner im Eröffnungsspiel gegen Südafrika gewann Südkorea am frühen Morgen unserer Zeit 2:1 gegen Tschechien. Heute Abend startet Kanada ins Turnier. Heute Abend startet Kanada

Kollmanns Plattenkiste mit einem Motto-Konzept heute. Und zwar geht es bei mir heute nur um Lieblingsremixe oder Lieblings-Mashups. Und da hören wir jetzt zum Start in diese Stunde einen absoluten Klassiker der Red Hot Chili Peppers. Allerdings in einer Version, wo ich sagen muss, im Original drehe ich das Radio schon sehr, sehr laut, aber bei dieser Version würde ich es tatsächlich bis zum Anschlag drehen. Ein wirklich absolut musikalisches Brett in den nächsten 3,5 Minuten. Sehr verehrte Damen und Herren, hier sind die Red Hot Chili Peppers featuring Bear Up mit

Das hier ist Kollmanns Plattenkiste an diesem Freitagabend als Ersatz für die Hoffmann-Kollmann-Radioshow mit Dusty Springfield und Spooky. Allerdings nicht im Original, ihr habt es gemerkt, ein bisschen schneller als das Original. Das war der Quinton 99 Extended Mix. Was es nicht alles gibt. So, Motto dieser Sendung, Remixe und Mashups 4 Stunden lang am Stück. Und da kommen wir zu diesem Herrn, dessen Instrumental ihr hier schon die ganze Zeit über in der Sendung hört im Hintergrund. Nämlich zu Materia. Und da habe ich mich tatsächlich mal rangewagt vor vielen, vielen Jahren. Ich wollte auch mal wissen, wie funktioniert das eigentlich? Was passiert eigentlich, wenn man 2 bekannte Songs auf einer Kreuzung ineinander rauschen und sich perfekt ineinander verkeilen lässt? In der Musik nennt man das einen sogenannten Mashup. Also 2 bereits existierende Tracks werden zu einem völlig neuen Sounderlebnis verschmolzen. Und das habe ich mal getestet. Und herausgekommen ist diese Version hier von Materias Endboss. Aber hört am besten selbst. Hey!

0: Lass uns nach Hause gehen.
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Das ist einer meiner Lieblingsremixe von Nina Simones Cinnamon, und zwar im Sophie Tucker Remix. Hier in Kollmanns Plattenkiste an diesem Freitagabend machen wir direkt weiter mit einem absoluten Klassiker. Wir holen uns jetzt nämlich ein absolutes Gefühl von Freiheit, von Roadtrip und von einer lauen Sommernacht ins Radio. Allerdings mit einer ordentlichen Portion extra Power. Im Original stammt diese Hymne hier nämlich von Don Henley aus den 80er Jahren. Jeder kennt sie, aber Anfang der 2000er hat die US-Pop-Punk-Band The Terrace diesen Klassiker quasi mal in die Finger genommen, hat sich auch gedacht, Mensch, lasst uns doch mal gucken, was wir da zustande bekommen. Sie haben die Synthesizer gegen kreischende E-Gitarren getauscht, das Tempo ordentlich angezogen, und aus der melancholischen Pop-Ballade ist eine absolute Rock-Explosion geworden. Hier bei mir aus Kollmanns Plattenkiste, The Boys of Summer. Hier sind The Terrace.

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das ist Kollmanns Plattenkiste, gerade noch mit den Fantastischen Vier und Treu. Aber nachdem ich hier heute nur Remix oder Mashups spiele, haben wir da gerade den Turntable Rocker Remix gehört. Und das wiederum waren gerade Empire of the Sun mit We Are the People und es war ein ganz persönlicher Kollmann Remix. Kollmanns Plattenkiste, heute als Ersatz für die Hoffmann-Kollmann Radioshow. Und es gibt Beats, die erkennt man schon nach der allerersten Sekunde, ja, meist an irgendwelchen ikonischen, schreienden Saxophon-Samples. Und das Gehirn schaltet sofort auf Party-Modus. Dieser Titel hier ist so ein, ich sag mal, unkaputtbares Monument der Hip-Hop-Geschichte. Und das Spannende an der ganzen Geschichte, die Verbindung zu Cypress Hill war damals schon riesig. Also die Rede ist von House of Pain, denn das Mastermind DJ Max von Cypress Hill hat quasi das Original überhaupt erst produziert. Und umso genialer ist es, wenn Cypress Hill quasi den Originaltrack zu seinem eigenen Remix nochmal komplett durch den Wolf dreht. Herausgekommen ist diese Version dieses absoluten Klassikers hier, Jump Around von House of Pain, allerdings in der Cypress Hill Version, hier aus der Kollmannischen Plattenkiste.

0: Kollmanns Plattenkiste am Freitagabend, gleich unter anderem mit einem Remix von Smooth Operator. Wir hören außerdem noch einen Remix von Peter Fox, Lock auf zwei Beinen, und eine ganz besondere Version von Falkus, Der Kommissar, gleich bei mir.
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0: Die Hoffmann-Kollmann-Radioshow macht heute Pause. Dafür gibt es Kollmanns Plattenkiste mit Lieblingstiteln aus meiner persönlichen Plattenkiste und ganz vielen Remixen und Mashups heute an diesem Freitag. Und diesem hier, der Beethoven-Remix von Lock auf zwei Beinen von Peter Fox. Gleich geht's rein in die letzte Stunde.
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2: Ich bin Fabian Schaffer. Elon Musks Weltraumfirma SpaceX ist bei ihrem Rekordbörsengang mit einem Plus von gut 11% in den Handel gestartet. Der erste Kurs wurde bei $150 festgestellt, nach einem Ausgabepreis von $135. Musk ist durch seine Beteiligungen an SpaceX und Tesla jetzt auf dem Papier der erste Mensch mit einem Billionenvermögen. SpaceX gehört nun zu den wertvollsten US-Unternehmen. 4,2% mehr Rente und geringere Steuern auf Flugtickets. Der Bundesrat hat mehrere Gesetzesvorlagen verabschiedet, die zum Juli in Kraft treten sollen. Bei häuslicher Gewalt sollen Gerichte das Tragen von Fußfesseln anordnen dürfen und Apotheken erhalten mehr Befugnisse. Tanja Wagner berichtet.
3: Apotheken dürfen künftig bei Dauermedikamenten auch ohne Rezept aushelfen, mit der kleinsten Packung zum Selbstzahlerpreis. Außerdem dürfen sie Leistungen zu Vorbeugung und Früherkennung anbieten, etwa für Herz-Kreislauf-Erkrankungen, Diabetes und rund ums Rauchen.
2: Bundesbildungsministerin Prien hat sich klar gegen den AfD-Vorstoß gestellt, die Schulpflicht aufzuweichen. Die CDU-Politikerin nannte das ein durchsichtiges Unterfangen. Eltern könnten schon jetzt Privatschulen wählen. Drei Bundesländer haben im Bundesrat einen Antrag eingebracht, damit die Bundesregierung die Schulpflicht verteidigt. Wer beim DFB ein personalisiertes Trikot für die Fußball-WM bestellt hat, hat zuletzt lange darauf warten müssen. Der Verband hat jetzt Lieferverzögerungen eingeräumt. Der Grund: die Buchstaben und Nummern für die Personalisierung waren vorübergehend nicht verfügbar. Die Nachfrage war dreimal so hoch gewesen wie gedacht. Das Problem sei mittlerweile behoben. Wer sein Trikot stornieren will, kann das aber auch.
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0: Schönen Freitagabend zusammen. Letzte Stunde von Kollmanns Plattenkiste heute als Ersatz für die Hoffmann-Kollmann-Radioshow. Und wir haben ja vorhin schon...
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0: Schönen Freitagabend zusammen. Letzte Stunde von Kollmanns Plattenkiste heute als Ersatz für die Hoffmann-Kollmann-Radioshow. Und wir haben ja...

Die sehr energiegeladene Stimme von James und die legendären fetten Sample Beats von The Rockefellers Gang. Hier aus Kollmanns Plattenkiste James Brown und Fatboy Slim mit Feel Good Rockefeller.

Treumanns Plattenkiste mit Dr. Dre und Snoop Dogg, Nothing But a G-Thang im Matic Summer Remix. Denn das ist das Motto hier heute in dieser Sendung, Remixe und Mashups aus meiner persönlichen Plattenkiste. Und so ein guter Remix schafft, finde ich, auch das perfekte Kunststück. Der bewahrt nämlich zum einen die Seele des Originals, transportiert den Titel aber in eine völlig neue Zeit oder in einen ganz anderen Kontext. Und genau diese Magie, die hören wir jetzt bei einer echten Kultnummer, kann man sagen. Die Rede ist von Baker Man von Laid Back, der Song mit diesem genialen Groove, und die Jungs von Soul Clap, die haben das Tempo, ich sag mal so, ein kleines bisschen runtergeschraubt, dem Track eine extra Portion Bass verpasst und ihn so zum ultimativen Soundtrack für einen lauen Sommerabend gemacht. Aus der kolmännischen Plattenkiste, Laid Back mit Baker Man im Soul Clap Remix.

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0: Das ist Kohlmanns Plattenkiste an diesem Freitagabend mit Pharrell Williams und seinem Titel Freedom. Hier allerdings aus meiner Plattenkiste im Jive Me Remix. So, es gibt Songs, deren Atmosphäre so dicht und unkaputtbar ist, dass sie über Jahrzehnte immer wieder neue Generationen inspirieren. Das beste Beispiel dafür hören wir jetzt, nämlich den absoluten Meilenstein von Phil Collins in The Air Tonight. Anfang der 2000er hat sich hier allerdings die Hip-Hop-Szene an dieses düstere Juwel herangewagt, allen voran Rap-Ikone Lil' Kim. Und die hat dem Titel ein verdammt lässiges Urban-Gewand verpasst, ohne dabei die mystische Magie des Originals zu verlieren. Ein absoluter Nostalgie-Flashback, der, wie ich finde, auch heute noch im Auto oder auf dem Sofa perfekt zündet. Aus der kolmännischen Plattenkiste. Hier sind Lil' Kim featuring Phil Collins mit In the Air Tonight.
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Nur Remixe, nur Mashups gibt's in dieser Sendung hier heute. Hier ist Kollmanns Plattenkiste am Freitagabend als Vertretung für die Hoffmann-Kollmann-Radioshow. Da haben wir gerade eben noch gehört, Egg Price mit Piano im Afterlife-Remix. Und das war gerade Perry Como mit seinem legendären Papa Loves Mambo, allerdings im Ski-Whiff-Remix. Eigentlich dachte ich immer, dieser Song hier von Bilderbuch, der könnte eigentlich gar nicht mehr cooler, smoother oder auch lässiger werden. Und dann kam auf einmal Deichkind um die Ecke und haben gesagt, also haltet mal kurz unser Bier. Die Hamburger Jungs haben sich nämlich die Vocals von Frontman Maurice Ernst geschnappt und daraus, wie ich finde, eine absolute Clubhymne gebastelt, die perfekt in diese Abendstimmung reinpasst. Das ist also der ultimative Soundtrack für alle, die den Feierabend heute mit einer ordentlichen Portion Augenzwinkern und verdammt fetten Beats einläuten wollen. Regler hoch für dieses musikalische Gipfeltreffen aus kollmännischer Plattenkiste. Hier sind Bilderbuch mit Soft Drink im Deichkind-Remix.

0: Das ist Kollmanns Plattenkiste heute an diesem Freitagabend. Ich mache gleich Feierabend. Davor habe ich noch einmal einen wunderbaren Remix von Moby's Porcelain für euch, der Artie Remix. Und wir hören Queen in einer ganz besonderen Version von Another One Bites the Dust.
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Das Original ist ja schon der Wahnsinn, aber dieser Remix hier, der hat auch irgendwas. Moby mit Porcelain im Arty-Remix hier an diesem Freitagabend in Kollmanns Plattenkiste, zu der Sendezeit, zu der eigentlich die Hoffmann und Kollmann Radioshow läuft. Die hat heute pausiert, aber nächste Woche melden wir uns wieder zurück im Zweiergespann. Elisa Hoffmann und meine Wenigkeit zum Dampfer der guten Laune. Nächste Woche Freitag dann wieder, auch wieder mit euren Musikwünschen, 16 bis 20 Uhr hier bei Ego FM. Ich darf mich verabschieden für heute. Hier gab es heute nur Remixe, nur Mashups aus meinem privaten Plattenköfferchen. Und beenden möchte ich diese Sendung nicht mit einem Remix und auch nicht mit einem Mashup, sondern mit einer ganz wunderbar tollen Version eines absoluten Indie-Hits. Diese Version habe ich durch Zufall jetzt auf Vorbereitung zu dieser Sendung zufälligerweise in der EgoFM-Datenbank entdeckt und dachte mir, die möchte ich euch nicht vorenthalten. Die wunderbaren Mando Diao, der eine oder andere erinnert sich vielleicht noch dran, die haben wir vor einigen Jahren begrüßen dürfen in einem kleinen Club in München, wo sie uns und exklusiv einigen EgoFM-Hörerinnen und Hörern ein exklusives, ich sag mal, Studiokonzert gespielt haben. Und da wurde auch dieser Titel hier geklimpert auf den beiden Gitarren. Und mit dem verabschiede ich mich für diesen Freitagabend. Hier sind Mando Diao mit Dance with Somebody in der Ego FM Unplugged Version. Schönes Wochenende euch und bis nächste Woche.

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1: Ich bin Fabian Schaffer. Elon Musk ist durch den Börsengang seiner Raumfahrtfirma SpaceX zum ersten Menschen mit einem Billionenvermögen geworden. Die SpaceX-Aktie legte heute beim Handelsdebüt um rund 20% zu und brachte den Marktwert des Unternehmens auf über 2 Billionen Dollar. SpaceX hat mit dem Börsengang 75 Milliarden Dollar eingenommen, mehr als jedes andere Unternehmen zuvor. Der Bundesrat hat grünes Licht für einen besseren Gewaltschutz für Frauen gegeben. So können Gerichte künftig etwa Gewalttäter zum Tragen einer elektronischen Fußfessel verpflichten. Apotheken dürfen zudem mehr Aufgaben übernehmen. Demnach sind bestimmte Impfungen, Schnelltests und Blutabnahmen in Apotheken erlaubt. Auch dürfen bestimmte verschreibungspflichtige Medikamente ohne Rezept ausgegeben werden. Die Länder melden massive Einwände gegen das Sparpaket der schwarz-roten Koalition bei den Gesundheitsausgaben an. Im Bundesrat warnte der rheinland-pfälzische Ministerpräsident Schnieder, das Paket gefährde Versorgungsstrukturen, gerade in Flächenländern. Die Länder fordern die Streichung mehrerer geplanter Einsparmaßnahmen bei Kliniken, Praxen, Apotheken und Pharmabranche. Bei der Fußball-WM stehen nach Mexiko heute die beiden Co-Gastgeber Kanada und die USA vor ihren Auftaktpartien. Moritz Einzel blickt voraus.
2: Nach dem 2:0 der Mexikaner im Eröffnungsspiel gegen Südafrika gewann Südkorea am frühen Morgen unserer Zeit 2:1 gegen Tschechien. Heute Abend startet Kanada ins Turnier. In Toronto geht's ab 21 Uhr gegen Bosnien-Herzegowina um Sturmlegende Edin Dzeko von Schalke 04. Später dann haben die USA ihr Auftaktspiel gegen Paraguay. Anstoß heute Nacht um 3.
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1: Ich bin Hendrik Daum. Frauen und Kinder.
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1: Ich bin Hendrik Daum. Frauen und Kinder.

0: hat, soll sie künftig melden müssen.
1: Die Weltraumfirma SpaceX von Elon Musk ist bei ihrem Rekordbörsengang mit einem Plus von gut 11% in den Handel gestartet. Der erste Kurs wurde bei $150 festgestellt, nach einem Ausgabepreis von $135. Musk ist durch seine Beteiligung an SpaceX und Tesla jetzt auf dem Papier der erste Mensch mit einem Billionenvermögen. SpaceX gehört nun zu den wertvollsten US-Unternehmen. Qualifikationen wie Schul- oder Studienabschlüsse könnten künftig durch künstliche Intelligenz immer unwichtiger werden. Das zeigt eine Umfrage des Münchner IFO-Instituts unter Firmen, die mit KI arbeiten. Aus jedem fünften Unternehmen hieß es, wenn Mitarbeiter ohne Abschluss von KI unterstützt würden, könnten sie so Qualifizierte ersetzen. Etwa 15% meinen sogar, auch Berufserfahrung lasse sich so ausgleichen. Wer beim DFB ein personalisiertes Trikot für die Fußball-WM bestellt hat, der hat zuletzt lange darauf warten müssen. Der Verband hat jetzt Lieferverzögerungen eingeräumt. Der Grund? Die Buchstaben und Nummern für die Personalisierung waren vorübergehend nicht verfügbar. Die Nachfrage war dreimal so hoch gewesen wie gedacht. Das Problem sei aber mittlerweile behoben.
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1: Ich bin Hendrik Daum. Der Iran und die USA haben sich offenbar auf ein Rahmenabkommen für einen Frieden geeinigt. Das zumindest verkündete Pakistans Premierminister Sharif. Gestern bereits hatte US-Präsident Trump von Fortschritten in den Verhandlungen über ein Kriegsende gesprochen. US-Angaben zufolge hat sich der Iran bereit erklärt, sein Atomprogramm einzustellen und das bereits angereicherte Uran zu zerstören und abzutransportieren. Iranische Medien bestreiten allerdings eine derartige Erklärung. Bundesbildungsministerin Prien stellt sich klar gegen die Pläne der AfD, die Schulpflicht aufzuweichen. Kinder sollten unabhängig von Herkunft und Wohlstand gemeinsam lernen und erzogen werden. Das sei gerade für die vielen Kinder mit wenig Unterstützung zu Hause wichtig und auch für den Zusammenhalt in der Gesellschaft, so Prien. Die Weltraumfirma SpaceX von Elon Musk ist bei ihrem Rekordbörsengang mit einem Plus von gut 11% in den Handel gestartet. Aus den USA, Tina Eck.
2: Die SpaceX-Aktie legt einen Raketenstart hin. Gründer Elon Musk wird damit durch seine Beteiligungen an SpaceX und Tesla zum ersten Menschen mit einem Billionenvermögen, zumindest auf dem Papier. SpaceX verkaufte mehr als 555 Millionen Aktien zu einem Ausgabepreis von $135 pro Stück und nahm damit $75 Milliarden ein.
1: Wer beim DFB ein personalisiertes Trikot für die Fußball-WM bestellt hat, der hat zuletzt lange darauf warten müssen. Der Verband hat jetzt Lieferverzögerungen eingeräumt. Der Grund? Die Buchstaben und Nummern für die Personalisierung waren vorübergehend nicht verfügbar. Die Nachfrage war dreimal so hoch gewesen wie gedacht. Das Problem sei aber mittlerweile behoben.
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1: Ich bin Hendrik Daum. Mit Kanada hat am Abend der zweite Gastgeber der Fußball-WM sein erstes Spiel absolviert. In Toronto kamen die Kanadier zu einem 1:1 Unentschieden gegen Bosnien-Herzegowina. Und um 3 Uhr heute Nacht unserer Zeit startet dann auch der dritte Gastgeber USA ins WM-Turnier. Die US-Boys sind in Los Angeles gegen Paraguay gefordert. Und auch hier gibt's vor Spielbeginn eine eigene Eröffnungszeremonie, unter anderem mit Superstar Katy Perry. Frauen und Kinder besser vor sexueller Gewalt schützen. Das war ein zentrales Thema der Justizministerkonferenz in Hamburg. Die Ressortchefs von Bund und Ländern wollen unter anderem längere Verjährungsfristen für schwere Sexualdelikte. Sur Tassovali mit den Einzelheiten.
2: Konkret soll die Verjährungsfrist für schwere sexuelle Übergriffe von bisher 5 auf 20 Jahre steigen. Außerdem wollen die Justizminister erreichen, dass geplante Sexualstraftaten künftig früher auffliegen, auch dann, wenn sie in Chatgruppen oder auf Online-Plattformen vorbereitet werden. Wer von solchen Plänen erfährt, soll sie künftig melden müssen.
1: Der Iran und die USA haben sich offenbar auf ein Rahmenabkommen für einen Frieden geeinigt. Das zumindest verkündete Pakistans Premier Sharif. Vorgestern bereits hatte US-Präsident Trump von Fortschritten in den Verhandlungen über ein Kriegsende gesprochen. US-Angaben zufolge hat sich der Iran bereit erklärt, sein Atomprogramm einzustellen und das bereits angereicherte Uran zu zerstören und abzutransportieren. Iranische Medien bestreiten allerdings eine derartige Erklärung. Mit einer Gala-Vorstellung hat Andreas Obst seinen FC Bayern München zum ersten Sieg in der Finalserie der Basketball-Bundesliga geführt. 102:94 hieß es am Ende gegen Alba Berlin. Das zweite Match steigt am Sonntag erneut im Münchner SAP Garden. Meister ist, wer zuerst 3 Partien gewinnt.
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